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0: 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Ich bin Mia Hin. Guten Morgen. Lange wurde diskutiert, jetzt hat der VW-Aufsichtsrat den Sparplänen beim Autobauer zugestimmt. Weltweit sollen weitere 50.000 Stellen gestrichen werden. Die Werke in Emden, Zwickau, Hannover und Neckarsulm stehen weiter auf der Kippe. Dort könnte die Produktion bis Mitte der 2030er Jahre auslaufen. Über 160 mutmaßliche Sabotageakte hat es in diesem Jahr bundesweit gegeben. Das geht aus einem Lagebild des BKA hervor, über das unter anderem die Süddeutsche berichtet. Neben Fällen wie den Angriffen auf die Stromversorgung diese Woche geht es oft auch um das Ausspionieren kritischer Infrastruktur. Der neue Zoll auf Päckchen aus Nicht-EU-Ländern scheint zu wirken. In Deutschland sind seit dem Inkrafttreten rund 30-40% weniger Sendungen angekommen, heißt es vom Zoll. Mit den 3 Euro extra pro Produktkategorie soll die Paketflut von Billighändlern wie Temu und Shein gebremst werden. Pflege-Azubis, die ihre Ausbildung abbrechen möchten, bekommen in Bremen weiter Unterstützung. Das Programm Bleib dran wird um 3 Jahre verlängert. Seit 2023 gab es mehr als 300 Beratungen. Fast jeder dritte Pflege-Azubi bricht vor dem Abschluss ab. Bremen braucht aber dringend Pflegenachwuchs.
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3: Um 6:15 und wir starten gemeinsam in den besten Tag der Woche. Wenn ihr noch nicht so richtig wach seid, macht euch doch gerne ein Tässchen Kaffee und dreht das Radio einen Ticken lauter. Wir stimmen euch jetzt schon mal aufs Wochenende ein und zwar mit Musik von Francine Jordi. Hier ist Mon Cherie für euch. Macht euch einen schönen Morgen.
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Mit Musik von Matthias Reim geht's in den ersten September-Freitag. Hier ist euer Radio Roland Schlagermorgen mit dem besten neuen Schlagermix. Und zum Wachwerden um diese frühe Zeit brauchen wir natürlich passende Musik. Nichts leichter als das, haben wir uns gedacht. Wir starten nämlich direkt rein. Hier sind Fantasy mit ihrem Song Jeder Tag mit dir. Habt alle einen schönen Start in den Freitag.

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4: Heute geht es wieder um die Zukunft von tausenden VW-Beschäftigten. Nils Becker aus der Redaktion in Wolfsburg kommt der Aufsichtsrat zu einer wichtigen Sitzung zusammen. Bei der geht es auch um die Zukunft des Werks in Emden.
5: Ja, denn laut der Wirtschaftswoche ist das Ende des Werks in Emden beschlossene Sache. Aber ob das passiert, ist allerdings völlig unklar, denn im Aufsichtsrat sitzt neben den Großaktionären auch das Land Niedersachsen. Und sowohl das Land, aber auch Arbeitnehmervertretungen haben schon angekündigt, dass sie ein Veto einlegen wollen. Rund 8000 Beschäftigte in Emden wollen eine Antwort haben und wissen, wie es mit dem Werk weitergeht.
4: Bus statt Bahn heißt es ab heute für Reisende zwischen Bremen und Bad Zwischenahn. Denn mehrere Baustellen der Deutschen Bahn sorgen in den nächsten zwei Wochen bei den Linien RS3 und RS30 der Nordwestbahn für Einschränkungen. In den Ersatzbussen dürfen keine Fahrräder mitgenommen werden. Kraken, Oktopusse, Wale und Eulen. Am Wochenende kommen professionelle Drachensportler aus ganz Deutschland mit ihren gigantischen Großdrachen zum Badestrand im Nordseebad Dangast. Denn hier startet morgen wieder das Drachenfest. Das absolute Highlight ist auch in diesem Jahr die Nachtflugshow mit den beleuchteten Drachen am Himmel. Der Eintritt am gesamten Wochenende ist frei. News aus eurer Region haben wir wieder in einer Stunde für euch.
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7: Kurz nach 7 haben wir es und zusammen starten wir jetzt in diesem Freitagmorgen im September. Nur noch heute und dann habt ihr es hoffentlich geschafft. Dann geht's ab ins Wochenende. Also nochmal ein bisschen Gas geben auf der Baustelle, im Büro oder auch zu Hause. Und wir liefern euch dafür unsere liebsten Schlager als Unterstützung. Jetzt mit Claudia Jung und ihrem Song Bleib wie du bist. Einen wunderschönen guten Morgen wünsche ich euch.
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0: Geht rein in euren hoffentlich letzten Arbeitstag der Woche. Und zwar mit eurer Radio Roland Morning Show. Und im Gepäck hatten wir gerade den Kultschlager von Michelle. Und vielleicht ist es euch auch schon mal aufgefallen. 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Sie soll offenbar komplett menschlich klingen. Und das kann irgendwie auch wahnsinnig nervig sein. In einer neuen Folge, Die Welt in 30 Sekunden, gibt's direkt mehr zu dem Thema.
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2: Viele reden ja wahnsinnig gerne mit ihren KI-Apps. Und jetzt ist ChatGPT auf die Idee gekommen, am besten ganz dolle menschlich zu klingen. Die Stimme sagt dann sowas wie:
3: Klar, ja.
2: Und man fragt sich, wer bitteschön das Vorbild für diese Stimme war. Ganz sicher niemand, mit dem man sprechen möchte. Denn noch während du eine Frage stellst, ist es wahnsinnig schwer, sich zu konzentrieren, weil beim Sprechen ständig diese nervigen Unterbrechungen kommen.
3: Ja.
2: Wenn die KI uns wirklich im Alltag hilft, dann ist das ja ganz toll. Aber manches Menschliche und muss sie wirklich nicht imitieren.
3: Klar, ich weiß, was du meinst, und da hast du auch einen guten Punkt. Und wenn du möchtest, dann spreche ich auch gerne ganz natürlich und total normal mit dir.
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1: 7 Uhr. Ich bin Mia Hin. Guten Morgen. VW steckt nach wie vor in einer schweren Krise und setzt weiter den Rotstifter an. Der Aufsichtsrat hat jetzt die Sparpläne beschlossen. In den nächsten Jahren sollen weitere 50.000 Jobs weltweit gestrichen werden. Wie es mit den Werken in Emden, Zwickau, Hannover und Neckarsulm weitergeht, ist noch unklar. Es gibt offenbar die nächste Sabotageattacke aufs deutsche Energienetz. An einem Umspannwerk in Dormagen in NRW hat laut Polizei jemand versucht, einen Kurzschluss auszulösen. Insgesamt gab es laut BKA dieses Jahr über 160 mutmaßliche Sabotageakte. Das berichtet die Süddeutsche. Sachsen-Anhalt steht vor einer historischen Wahl. Am Sonntag geht es darum, ob die AfD mit Ulrich Siegmund die absolute Mehrheit holt. Aktuell steht die Partei in Umfragen bei rund 43%. Scheitern mehrere Parteien an der 5%-Hürde, verbessert das die Chancen der AfD auf eine Alleinregierung. Werder Bremen verleiht Julian Malatini bis zum Saisonende an den FC Cincinnati in den USA. In Bremen hätte man dem Verteidiger nur wenig Spielzeit in Aussicht stellen können, so der Verein. Malatini stand insgesamt 34 Mal für Werder auf dem Feld.
2: Es ist 7:02.
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2: Ich würde sagen, wenn man so nach draußen schaut, ist es einfach ein richtiges Trauerspiel. Der Freitag wird nämlich ziemlich grau bei uns in Bremen. Den ganzen Tag über gibt es viele dicke Wolken und immer mal wieder Regen. Also ziemlich ungemütlich. Erst abends bleibt es dann trocken bei 20 Grad maximal. 18 haben wir aktuell am Bremer Roland.
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2: Da habe ich eine Warnmeldung für euch, und zwar von der A28. Bremen Richtung Oldenburg, zwischen Hatten und dem Kreuz Oldenburg-Ost, liegen nämlich Gegenstände auf der Fahrbahn. Ansonsten sind die Straßen frei, geblitzt wird auch noch nicht. Wenn ihr aber was gesehen habt, ruft gerne an unter unserer kostenlosen Stau- und Blitzer-Hotline. Das ist die 0800 77 11 700.
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2: Es geht rein in diesen grauen Freitag, den besten Tag der Woche dennoch, weil das Wochenende steht vor der Tür. Mit dem besten neuen Schlagermix sorgen wir auf jeden Fall jetzt trotzdem für gute Laune am Morgen. Und zwar mit einem Sonnenschein in Person. Eloy de Jong gibt's jetzt für euch. Moin zusammen.
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1: Mit Musik von Kerstin Ott geht's in euren Freitagmorgen. 7:09 haben wir's hier. Ihr seid bei Radio Roland. Und heute Abend wird Deutschlands größter Publikumspreis tatsächlich schon zum 32. Mal in Leipzig vergeben. Zur Primetime um 20.15 Uhr geht's im ersten los. Und dieses Mal ist auch unser Radio Roland Schlagerstar Kerstin Ott unter den Nominierten in der Kategorie Musik. Aber auch einen kleinen Live-Auftritt soll es von ihr geben. Wir sind auf jeden Fall sehr gespannt und drücken natürlich auch ganz, ganz fest die Däumchen, dass sie die goldene Henne mit nach Hause bringen darf. Tatsächlich ist sie aber an dem Abend auch nicht alleine unter den Schlagerstars. Florian Silbereisen moderiert das Ganze ja natürlich. Aber auch Helene Fischer wird ja ihren neuen Song an meiner Seite performen. Und tatsächlich auch Anna-Karina Wojcik und Jay Kahn sollen als Gäste mit dabei sein.

0: Viertel nach sieben haben wir es. Hier ist euer Radio Roland Schlagermorgen am Freitag. Und jetzt schauen wir mal, was es alles an Neuigkeiten aus der Schlagerwelt für euch zu erzählen gibt.
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0: Er ist seit 35 Jahren tot, aber seine Musik kommt jetzt nochmal auf die ganz große Bühne. Die Rede ist von Roy Black.
2: Ganz in weiß, mit einem
0: Februar 2027 gibt es nämlich Roy das Musical. Dabei geht es vor allem um sein Leben. Also nicht nur um seine großen Hits, sondern auch wirklich um die Menschen hinter dem Künstlernamen. Sprich, seinen Aufstieg, seine Erfolge, aber auch die Krisen und sein Comeback. Die Hauptrolle übernimmt übrigens Kai Dörfel. Der kennt sich schon seit Jahren mit Roy Blacks Musik aus und beschäftigt sich damit. Und wer Roy Black auch liebt, der darf sich also auf jede Menge bekannte Songs freuen, aber eben auch auf die Geschichte hinter dem Star. Der Vorverkauf startet dann nächsten Monat im Oktober und Premiere wird dann nächstes Jahr im Februar gefeiert.
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6: In der Oldenburger Disco Cubes in der Innenstadt sind Frauen heimlich auf der Toilette gefilmt worden. Bele Dittgen aus der Redaktion. Passiert ist das laut Polizei schon in der Nacht zum 23. August.
7: Die beiden Frauen waren zusammen in einer Toilettenkabine, als sie bemerkten, dass sie von oben aus der Nachbarkabine mit einem Handy gefilmt wurden. Daraufhin alarmierten sie den Sicherheitsdienst. Ein 35-Jähriger wurde dann von der Polizei festgehalten. Sein Handy wurde sichergestellt und dabei haben die Ermittler noch weitere heimliche Aufnahmen entdeckt. Polizei und Staatsanwaltschaft suchen jetzt nach möglichen Betroffenen.
6: Ja, wohin bloß mit dem Auto? Nach einem Urteil des Bundesverwaltungsgerichts setzt Bremen nach und nach Maßnahmen um, um blockierte Gehwege von Autos zu befreien. Das sorgt für Parkplatznot. In Findorf wird heute zum ersten Mal ein privater Flächeneigentümer Parkplätze für Anwohnerinnen und Anwohner zur Verfügung stellen. Und zwar auf dem Gelände des Jan-Reiners-Centers an der Hemmstraße. Zur Eröffnung kommt auch Bremens Verkehrssenatorin Özlem Ünsal. Wer auf Wein, Live-Musik und Shoppen steht, sollte an diesem Wochenende mal in die Bremerhavener Innenstadt gucken. Dort startet heute das beliebte Weinfest. Rund um den Theodor-Heuss-Platz präsentieren sich verschiedene Winzer und Aussteller. Es gibt Foodtrucks und eine Bühne mit Live-Musik. Am Sonntag haben die Geschäfte auf. News aus eurer Region haben wir wieder in einer Stunde für euch.
8: 7:55.
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8: Es geht grau und nass in Richtung Wochenende. Wir müssen uns heute leider auf viele Wolken und auch Regen einstellen. Dazu wird es dann auch noch windig bei bis zu 20 Grad. Das Wochenende wird aber zumindest ein bisschen besser. Da gibt es nämlich ein bisschen mehr Sonne. Aktuell haben wir 18 Grad am Bremer Roland.
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8: Da habe ich eine Warnmeldung. Vorsicht in Grasberg. Da entwickelt sich nämlich gerade starker Rauch. Die Anwohner werden also gebeten, Fenster und Türen geschlossen zu halten. Ansonsten habe ich keine Staus oder Sperrungen oder auch Blitzer für euch. Es ist alles frei. Habt ihr aber noch was gesehen? Dann ruft gerne an. Unsere kostenlose Stau- und Blitzer-Hotline ist die 0800 77 11 700.
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8: Ob gerade beim Fertigmachen im Bad, für den Freitag, beim Frühstücken in der Küche, auf dem Weg zur Arbeit oder vielleicht auch noch ganz gemütlich im Bett eingekuschelt, wir versorgen euch mit dem besten neuen Schlagermix und zwar mit Musik von unserem liebsten Schlagerexperten Andrea Berg habe ich jetzt für euch. Ich wünsche euch einen schönen Start in den Freitag. Hey!

0: Radio Roland am Freitagmorgen mit Musik von Thomas Anders. 20 vor 8 haben wir es. Also eigentlich wieder perfekter Zeitpunkt, um euch mal eine kleine Entscheidung zu überlassen, die euch eventuell ja auch den Arbeitstag versüßen könnte.
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0: Natürlich seid ihr an diesem Freitag auch wieder gefragt und habt in der Hand, welcher Schlager um kurz nach 11:30 hier bei uns im Radio läuft. Dafür könnt ihr jetzt in unserer Radio Roland Insta-Story ganz einfach für euren Favoriten abstimmen. Wollt ihr heute Kleine Melodie von Christine Stark?
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0: Oder seid ihr lieber für Falsch dich zu lieben von Michelle und Erik Philippi? Ihr entscheidet. Und euren Gewinnersong gibt's dann um kurz nach 10:30.
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mit einem absoluten Ohrwurm von Helene Fischer und Florian Silbereisen starten wir in diesen Freitagmorgen hier bei Radio Roland. Gleich 10 vor 8 und ab sofort gehen wir jeden Freitag und Samstag zusammen mit euch auf Zeitreise hier bei Radio Roland. Pretty woman, won't you pardon me, pretty woman. Es geht nämlich musikalisch zurück in die 60er, 70er und 80er Jahre. Just Good Vibrations, das ist das Motto mit 60, 70, 80. Das ist unser Partnersender. Ab sofort, jeden Freitag und Samstag ab 18 Uhr bei Radio Roland. Und bis es heute Abend dann losgeht, spielen wir euch natürlich weiter noch den besten neuen Schlagermix. Jetzt mit ein paar sommerlichen Sounds von Anni Perker. Das ist Fiesta del Sol.

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2: 8 Uhr. Ich bin Mia Hin. Guten Morgen. Lange wurde diskutiert, jetzt hat der VW-Aufsichtsrat den Sparplänen beim Autobauer zugestimmt. Weltweit sollen weitere 50.000 Stellen gestrichen werden. Die Werke in Emden, Zwickau, Hannover und Neckarsulm stehen weiter auf der Kippe. Dort könnte die Produktion bis Mitte der 2030er Jahre auslaufen. Es gibt offenbar den nächsten Fall von möglicher Sabotage in Deutschland. In Dormagen in NRW hat jemand versucht, an einem Umspannwerk einen Kurzschluss auszulösen. Laut Redaktionsnetzwerk Deutschland wollen Wirtschaftsministerium und Bundesnetzagentur jetzt die Stromnetze besser schützen. Der neue Zoll auf Päckchen aus Nicht-EU-Ländern scheint zu wirken. In Deutschland sind seit dem Inkrafttreten rund 30-40% weniger Sendungen angekommen, heißt es vom Zoll. Mit den 3 Euro extra pro Produktkategorie soll die Paketflut von Billighändlern wie Temu und Shein gebremst werden. Pflege-Azubis, die ihre Ausbildung abbrechen möchten, bekommen in Bremen weiter Unterstützung. Das Programm Bleib dran wird um 3 Jahre verlängert. Seit 2023 gab es mehr als 300 Beratungen. Fast jeder dritte Pflege-Azubi bricht vor dem Abschluss ab. Bremen braucht aber dringend Pflegenachwuchs.
3: Gleich 8:02.
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3: Ungemütlich wird's heute. Den ganzen Tag ist es ziemlich bedeckt und vor allem nachmittags wird's dann nochmal so richtig nass und windig. Das alles bei maximal 20 Grad. Aktuell haben wir 18 und am Wochenende wird's dann auch noch ein bisschen kühler, aber immerhin auch etwas sonniger.
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3: Direkt mit einer Warnmeldung, und zwar einmal in Grasberg, Vorsicht im Landkreis Osterholz, da brennt es an der Speckmannstraße. Alle Anwohner werden erstmal gebeten, Fenster und Türen geschlossen zu halten. Außerdem haben wir Stau auf der A1 in Bremen. In beiden Richtungen, da sind es 2 Kilometer vor der Baustelle auf der Weserbrücke. Und auf der B6 Bremen-Neustadt Richtung A27 staut es sich zwischen der A281 und dem Flyover. Blitzer habt ihr allerdings noch keine entdeckt. Wenn ihr aber was habt, dann ruft gerne an. Unsere kostenlose Stau- und Blitzer-Hotline ist die 0800 77 11 700.
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3: Gemeinsam geht's mit dem besten neuen Schlagermix durch diesen Freitag. Wir genießen die nächsten Stunden und mit Musik von Chris Kronauer linsen wir auch schon mal ganz, ganz großzügig in Richtung Feierabend, weil warum nicht? Jetzt einfach mal mit seinem Song Mega. Kommt gut in den Freitag, ihr Lieben.
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0: 9:09 haben wir es. Das ist eure Radio Roland Morning Show am Freitag mit Musik von Dennis Wilms. Und das Warten hat heute auch endlich mal ein Ende. Helene Fischers neue Single An meiner Seite feiert heute Release Day.
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0: Auf ihrer großen 360-Grad-Jubiläumstour hat sie ihn ja zum ersten Mal gespielt. Schon da kam er super gut bei den Fans an und alle haben sich gefragt, wann wird er offiziell released. Und heute ist es endlich soweit. Wir haben ihn auch direkt für euch mit in den besten neuen Schlagermix gepackt. Damit starten wir nämlich gut gelaunt in den Freitag und schütteln jetzt auch wirklich den letzten Rest vom Schlaf ab. Hier ist Helene Fischer mit ihrer brandneuen Single An meiner Seite bei Radio Roland.

0: 8:15, hier ist euer Radio Roland Schlagermorgen am ersten Freitag im September. Und jetzt wird es erstmal Zeit, euch zu verraten, was bei unseren Schlagerstars momentan alles so los ist.
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0: Mit einer Lebensmittelvergiftung auf die Bühne, say less, das hat sich auch Jolina Dreves gedacht. Salat vom Flughafen klingt ja erstmal eigentlich nach einer guten Idee. Es geht ziemlich schnell und ist halt auch gesünder als irgendwelches Fastfood. Aber für Jolina wurde genau dieser Salat zu einem ziemlich großen Problem. Sie hatte sich nach ihrem Flug nach Düsseldorf für einen Auftritt einen Salat mit Räucherlachs geholt. Draußen waren um die 38 Grad und in der Nacht ging es dann los. Jede Menge Übelkeit und Magen-Darm-Probleme. Bis frühmorgens konnte sie gar nicht mehr schlafen. Aber ans Absagen vom Auftritt hat Jolina trotzdem nicht gedacht. Mit Medikamenten aus der Apotheke hat sie sich dann durch die Zugfahrt geschleppt und auch die Proben. Tatsächlich dann am Ende auch auf die Bühne. Dort wurde es allerdings auch noch mal ein bisschen knapp. Ihr war ziemlich schwummrig und sie musste sich zwischendurch auch noch mal am Mikrofonständer festhalten. Ihre größte Sorge war wirklich, dass sie von der Bühne kippt. Aber irgendwie hat sie den Auftritt durchgezogen und am Ende lief wirklich alles gut. Da ziehen wir wirklich unseren Hut vor dieser Leistung.

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5: Heute geht es wieder um die Zukunft von tausenden VW-Beschäftigten. Nils Becker aus der Redaktion in Wolfsburg kommt der Aufsichtsrat zu einer wichtigen Sitzung zusammen. Bei der geht es auch um die Zukunft des Werks in Emden.
6: Ja, denn laut der Wirtschaftswoche ist das Ende des Werks in Emden beschlossene Sache. Aber ob das passiert, ist allerdings völlig unklar, denn im Aufsichtsrat sitzt neben den Großaktionären auch das Land Niedersachsen. Und sowohl das Land, aber auch Arbeitnehmervertretungen haben schon angekündigt, dass sie ein Veto einlegen wollen. Rund 8000 Beschäftigte in Emden wollen eine Antwort haben und wissen, wie es mit dem Werk weitergeht.
5: Bus statt Bahn heißt es ab heute für Reisende zwischen Bremen und Bad Zwischenahn. Denn mehrere Baustellen der Deutschen Bahn sorgen in den nächsten zwei Wochen bei den Linien RS3 und RS30 der Nordwestbahn für Einschränkungen. In den Ersatzbussen dürfen keine Fahrräder mitgenommen werden. Kraken, Oktopusse, Wale und Eulen. Am Wochenende kommen professionelle Drachensportler aus ganz Deutschland mit ihren gigantischen Großdrachen zum Badestrand im Nordseebad Dangast. Denn hier startet morgen wieder das Drachenfest. Das absolute Highlight ist auch in diesem Jahr die Nachtflugshow mit den beleuchteten Drachen am Himmel. Der Eintritt am gesamten Wochenende ist frei. News aus eurer Region haben wir wieder in einer Stunde für euch.
7: 3:30.
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7: Der Freitag wird ziemlich grau bei uns in Bremen. Den ganzen Tag über gibt es dicke Wolken und auch immer mal wieder ein paar Schauer und richtig dicken Regen. Also alles ziemlich ungemütlich und erst abends wird es dann mal trocken. Das alles bei maximal 20 Grad. Aktuell haben wir 18 am Bremer Roland.
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7: Auf der A1 Osnabrück Richtung Bremen haben wir gerade 4 Kilometer Stau vor der Baustelle auf der Weserbrücke. Und Stau gibt es auch auf der B75, B6 Delmhorst Richtung Bremen. Da sind es 3 Kilometer ab Huchting. Da gab es nämlich einen Unfall in der Ausfahrt Woltmarshausen. Außerdem habt ihr noch einen Blitzer entdeckt. Der steht in Bremen auf der Richard-Bolian-Allee auf Höhe der A27 und blitzt stadteinwärts. Danke an unseren Radio-Roland-Radar-Reporter Johannes fürs Melden. Habt ihr auch noch was gesehen? Unsere kostenlose Stau- und Blitzer-Hotline ist die 0800 77 11 700.
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7: Die Woche ist so gut wie rum und das Wochenende steht endlich vor der Tür. Und für alle, die heute noch mal so eine extra Portion Energie und Motivation gebrauchen können, weil die Woche so sehr geschleift hat, gibt's jetzt erstmal gute Musik von Achim Petri. Das ist noch eine Nacht. Macht euch allen einen schönen Freitag, ihr Lieben.
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0: Gloria Berg mit Die geheimen Träumer um 20 vor 9 hier bei eurem Radio Roland Schlagermorgen am Freitag im September. Also ich finde, das ist jetzt wieder ein perfekter Zeitpunkt, um euch eine kleine Entscheidung zu überlassen.
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0: Natürlich seid ihr an diesem Freitag auch wieder gefragt und habt in der Hand, welcher Schlager um kurz nach 10:30 hier bei uns im Radio läuft. Dafür könnt ihr jetzt in unserer Radio Roland Insta-Story ganz einfach für euren Favoriten abstimmen. Wollt ihr heute Kleine Melodie von Christine Stark?
2: Und dann hört sie, diese kleine Melodie.
0: Oder seid ihr lieber für Falsch dich zu lieben von Michelle und Erik Philippi? Ihr entscheidet. Und euren Gewinnersong gibt's dann um kurz nach 10:30.
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0: Schlager von Mary Ruth geht's durch euren Radio Roland Schlagermorgen an diesem Freitag. 8:50 haben wir es und wenn ihr noch ein paar Inspirationen fürs Wochenende braucht, dann seid ihr hier und jetzt genau richtig.
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0: Heute startet in Bremen-Nord, genauer gesagt in Fegesack, der Fegesacker Markt. Da läuft das Ganze noch bis Mittwoch, also könnt ihr das ganze Wochenende noch mal ordentlich Karussell fahren, euch durch die Buden futtern oder vielleicht auch einfach nur ein bisschen durch den Rummel schlendern. Am Samstag wird's am Jadebusen dann auch noch mal ziemlich bunt, denn in Dangast steigen beim Drachenfest jede Menge Drachen in den Himmel. Und abends gibt's dann, sobald es dunkel wird, sogar noch eine Nachtflugshow. Und am Sonntag gehört das Waldfreibad in Cuxhaven dann einmal komplett den Vierbeinern. Beim Hundeschwimmen, da können die Fellnasen noch mal so richtig ins Wasser und jede Menge Spaß haben, inklusive eigener Poolparty. Also für Frauchen und Männchen heißt es an dem Tag erstmal zuschauen statt mitschwimmen.
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2: 9 Uhr. Ich bin Mia Hehn. Guten Morgen. VW steckt nach wie vor in einer schweren Krise und setzt weiter den Rotstifter an. Der Aufsichtsrat hat jetzt die Sparpläne beschlossen. In den nächsten Jahren sollen weitere 50.000 Jobs weltweit gestrichen werden. Wie es mit den Werken in Emden, Zwickau, Hannover und Neckarsulm weitergeht, ist noch unklar. Es gibt offenbar die nächste Sabotageattacke aufs deutsche Energienetz. An einem Umspannwerk in Dormagen in NRW hat laut Polizei jemand versucht, einen Kurzschluss auszulösen. Insgesamt gab es laut BKA dieses Jahr über 160 mutmaßliche Sabotageakte. Das berichtet die Süddeutsche. Die Zahl der Geflüchteten in Deutschland sinkt weiter. In der ersten Jahreshälfte gab es ein Minus von 20.000. Das zeigt die Antwort der Bundesregierung auf eine Linken-Anfrage, so die Neue Osnabrücker Zeitung. Zu den Gründen zählen unter anderem Abschiebungen und dass immer weniger Ukrainer Schutz in Deutschland suchen. Werder Bremen verleiht Julian Malatini bis zum Saisonende an den FC Cincinnati in den USA. In Bremen hätte man dem Verteidiger nur wenig Spielzeit in Aussicht stellen können, so der Verein. Malatini stand insgesamt 34 Mal für Werder auf dem Feld.
3: Eine Minute nach 9.
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3: Grau und nass in Richtung Wochenende. Wir müssen uns heute leider auf viele Wolken und auch Regen einstellen. Dazu wird es dann auch noch windig bei bis zu 20 Grad maximal. 18 sind es aktuell. Das Wochenende wird dann auch ein bisschen besser. Da gibt es nämlich ein bisschen mehr Sonne.
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3: Vorsicht auf der A1 Osnabrück Richtung Bremen. Zwischen dem Rastplatz Krummhörenskuhlen und Bremen-Arsten gab es einen Unfall mit einem Schwertransport. Deswegen ist die rechte Spur da gerade gesperrt. Deshalb haben wir auch auf der A1 Osnabrück Richtung Bremen 4 Kilometer Stop and Go vor der Baustelle auf der Weserbrücke. Und Stau gibt es auch auf der B6, B75 Delmhorst Richtung Bremen. Da haben wir 3 Kilometer ab Huchting wegen einem Unfall in der Ausfahrt Woltmarshausen. Außerdem habt ihr noch 2 Blitzer entdeckt. Die stehen unter anderem in Bremen auf der Richard-Bolian-Allee auf Höhe der A27 stadteinwärts und in Burgholzberg auf der Stedinger Straße, und zwar in Richtung Lemwerder, kurz vor der Abbiegung Richtung Hude. Danke an Johannes und Martin, unsere Radio-Roland-Radar-Reporter, fürs Melden. Unsere kostenlose Stau- und Blitzer-Hotline ist die 0800 77 11 700.
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3: Ob bei der Arbeit oder ja vielleicht auch noch ganz entspannt im Bett, hoffentlich startet ihr in einen richtig schönen Freitag. Genießt euren Kaffee und wir versorgen euch dann mit dem besten neuen Schlabermix. Das ist auch nicht schlecht. Schlagermix natürlich. Ich hoffe, ihr habt alle einen schönen Freitag. Mit Musik von Anni Perker geht's rein.

So klingt eure Radio Roland Morning Show um 9:09 mit Musik von Thomas Anders und Florian Silbereisen. 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Und bis es heute Abend dann losgeht, spielen wir euch natürlich noch weiter den besten neuen Schlagermix. Jetzt mit Cimino Rossi und seinem Song Wahnsinn oder Liebe. Kommt gut in den Freitag. Ist das von

0: Mit eurem Radio Roland Schlagermorgen geht's durch diesen Freitag. Wir haben es 8:45. Das heißt, wir müssen jetzt unbedingt mal schauen, was unsere Schlagerstars so treiben.
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0: Auch bei Kerstin Ott bleiben manche Stühle leer. In der Giovanni Zarella Show hat sie nämlich erzählt, auch bei ihr gibt es mittlerweile Konzerte, die nicht so besonders gut verkauft werden. Für Kerstin liegt es aber nicht unbedingt am fehlenden Interesse der Fans, sondern vor allem daran, dass die Fans eher weniger Geld haben. Sie sagt, viele müssen sich halt das Konzert erstmal ein bisschen zusammensparen und genau das merkt sie anscheinend jetzt auch bei ihren eigenen Shows. Dabei könnte man bei Kerstin ja eigentlich denken, volle Hallen, erfolgreiche Karriere, alles läuft tippitoppi. Also eigentlich umso ehrlicher, wie offen sie über dieses Problem spricht.
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2: In der Oldenburger Disco Cubes in der Innenstadt sind Frauen heimlich auf der Toilette gefilmt worden. Bele Dittgen aus der Redaktion. Passiert ist das laut Polizei schon in der Nacht zum 23. August.
3: Die beiden Frauen waren zusammen in einer Toilettenkabine, als sie bemerkten, dass sie von oben aus der Nachbarkabine mit einem Handy gefilmt wurden. Daraufhin alarmierten sie den Sicherheitsdienst. Ein 35-Jähriger wurde dann von der Polizei festgehalten. Sein Handy wurde sichergestellt und dabei haben die Ermittler noch weitere heimliche Aufnahmen entdeckt. Polizei und Staatsanwaltschaft suchen jetzt nach möglichen Betroffenen.
2: Ja, wohin bloß mit dem Auto? Nach einem Urteil des Bundesverwaltungsgerichts setzt Bremen nach und nach Maßnahmen um, blockierte Gehwege von Autos zu befreien. Das sorgt für Parkplatznot. In Findorf wird heute zum ersten Mal ein privater Flächeneigentümer Parkplätze für Anwohnerinnen und Anwohner zur Verfügung stellen. Und zwar auf dem Gelände des Jan-Reiners-Centers an der Hemmstraße. Zur Eröffnung kommt auch Bremens Verkehrssenatorin Özlem Ünsal. Wer auf Wein, Live-Musik und Shoppen steht, sollte an diesem Wochenende mal in die Bremerhavener Innenstadt gucken. Dort startet heute das beliebte Weinfest. Rund um den Theodor-Heuss-Platz präsentieren sich verschiedene Winzer und Aussteller. Es gibt Foodtrucks und eine Bühne mit Live-Musik. Am Sonntag haben die Geschäfte auf. News aus eurer Region haben wir wieder in einer Stunde für euch.
4: Es ist jetzt 3:50.
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4: Ungemütlich wird's heute. Den ganzen Tag ist es ziemlich bedeckt und vor allem am Nachmittag wird's nochmal so richtig nass und windig. Das alles bei maximal 20 Grad. Aktuell haben wir 19. Und am Wochenende wird's auch nochmal einen Ticken kühler um die 1-2 Grad. Aber immerhin wird's auch etwas sonniger.
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4: Auf der A1 Osnabrück Richtung Bremen haben wir 4 Kilometer Stop and Go vor der Baustelle auf der Weserbrücke. In dem Bereich ist ja auch die rechte Spur gesperrt. Grund ist nämlich ein Unfall mit einem Schwertransporter. Auf der B6 in Bremen, Neustadt Richtung A27, haben wir Stop and Go zwischen Woltmershausen und dem Flyover. Ansonsten sind die Straßen aber gerade frei. Geblitzt wird allerdings noch. Und zwar in Bremen auf der Richard-Wohljan-Allee. Da stehen sie auf Höhe der A27 stadteinwärts. Dann noch in Vogholsberg auf der Stedinger Straße in Richtung Lemwerder, kurz vor der Abbiegung. Und auf der B437 direkt nach dem Wesertunnel in Richtung Brake, da dürft ihr 80 fahren. Danke an Johannes, Martin und Gundolf, unsere Radio Roland Radarreporter, fürs Melden. Habt ihr auch noch was gesehen? Unsere kostenlose Stau- und Blitzer-Hotline ist die 0800 77 11 700.
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4: Rein geht's in den Freitag. Wir arbeiten uns gemeinsam durch diesen grauen Morgen und lassen uns die Laune trotzdem heute nicht vermiesen. Da haben wir gar keine Lust drauf. Außerdem steht uns jetzt Wolfgang Petri mit seinem aktuellen Song Morgengold noch im besten neuen Schlagermix vor euch zur Seite. Ich wünsche euch allen einen schönen guten Morgen. Hey!

0: Mit Musik von Brunner und Brunner geht's durch euren Radio Roland Schlagermorgen. 9.41 Uhr haben wir es. Und um auch gut gelaunt den allerletzten Rest dieser Woche zu überstehen, haben wir eine neue Folge, Die Welt in 30 Sekunden, für euch.
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2: Viele reden ja wahnsinnig gerne mit ihren KI-Apps. Und jetzt ist ChatGPT auf die Idee gekommen, am besten ganz dolle menschlich zu klingen. Die Stimme sagt dann sowas wie:
3: Klar, ja.
2: Und man fragt sich, wer bitteschön das Vorbild für diese Stimme war. Ganz sicher niemand, mit dem man sprechen möchte. Denn noch während du eine Frage stellst, ist es wahnsinnig schwer, sich zu konzentrieren, weil beim Sprechen ständig diese nervigen Unterbrechungen kommen.
3: Ja.
2: Wenn die KI uns wirklich im Alltag hilft, dann ist das ja ganz toll. Aber manches Menschliche kann und muss sie wirklich nicht imitieren.
3: Klar, ich weiß, was du meinst, und da hast du auch einen guten Punkt. Und wenn du möchtest, dann spreche ich auch gerne ganz natürlich und total normal mit dir.
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Schlagerstars, ein Quiz. Und dieses Mal geht's nicht ums Singen, sondern ums Köpfchen. Hier ist euer Radio Roland Schlagermorgen um 10 vor 10. Und Melissa Naschenweng und Vanessa Mai treten tatsächlich gegeneinander in der Sendung Quiz Champion an. Die beiden stehen ja sonst mit dem Mikro und der Musik auf der Bühne. Aber jetzt müssen sie bei Johannes B. Kerner erstmal Fragen aus ganz unterschiedlichen Wissensgebieten beantworten. Und das Ganze wird sogar zum kleinen Schlagergipfel, denn Österreich tritt gegen Deutschland an, wenn man es genau nehmen möchte. Wer am Ende die Nase vorn hat und mehr Punkte sammelt, das sehen wir allerdings erst am 21. und 24. Oktober im ZDF. Das Ganze wurde aber schon aufgezeichnet. Eins ist auf jeden Fall klar, dieses Schlagerduell dürfte spannend werden.

0: 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Ich bin Mia Hehn. Guten Tag. Der VW-Aufsichtsrat hat den Sparplänen beim Autobauer zugestimmt. Weltweit sollen weitere 50.000 Stellen gestrichen werden. Die Werke in Emden, Zwickau, Hannover und Neckarsulm stehen weiter auf der Kippe. Dort könnte die Produktion bis Mitte der 2030er Jahre auslaufen. Die deutsche Industrie kann sich über ein deutliches Auftragsplus freuen. Nach neuesten Zahlen gab es im Juli einen Anstieg um über 13% im Vergleich zum Vorjahr, so das Statistische Bundesamt. Grund sind eine Reihe von Großaufträgen im Schiff-, Zug- und Flugzeugbau. Der neue Zoll auf Päckchen aus Nicht-EU-Ländern scheint zu wirken. In Deutschland sind seit dem Inkrafttreten rund 30-40% weniger Sendungen angekommen, heißt es vom Zoll. Mit den 3 Euro extra pro Produktkategorie soll die Paketflut von Billighändlern wie Temu und Shein gebremst werden. Pflege-Azubis, die ihre Ausbildung abbrechen möchten, bekommen in Bremen weiter Unterstützung. Das Programm Bleib dran wird um 3 Jahre verlängert. Seit 2023 gab es mehr als 300 Beratungen. Fast jeder dritte Pflege-Azubi bricht vor dem Abschluss ab. Bremen braucht aber dringend Pflegenachwuchs.
1: Jetzt haben wir 9:02.
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1: Der Freitag ist ziemlich grau bei uns in Bremen. Den ganzen Tag über gibt es viele dicke Wolken und auch immer mal Regen. Also es ist ziemlich ungemütlich, windig dazu auch noch. Erst abends bleibt es dann mal trocken bei bis zu 20 Grad maximal. 19 haben wir aktuell am Bremer Roland.
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1: Auf der A1 Osnabrück Richtung Bremen haben wir 4 Kilometer Stop and Go vor der Baustelle auf der Weserbrücke. Und zwar in dem Bereich ist auch noch die rechte Spur gesperrt. Grund ist dafür nämlich ein Unfall mit einem Schwertransport. Und auf der B6 in Bremen, Neustadt Richtung A27, ebenfalls Stop and Go zwischen Woltmershausen und dem Flyover. Außerdem gibt es heute im Landkreis Diepholz eine große Feuerwehrübung im Wald zwischen Altenmarhorst und Knöbbinghausen. Also stellt euch zwischen 13 und 14 Uhr auf viel Verkehr ein. Das gilt vor allem dann auf der Strecke zwischen Werbleck und Wistring und auf der B51 bei Drehtwende. Außerdem habt ihr noch Blitzer entdeckt in Bremen auf der Richard-Bolian-Allee auf Höhe der A27 stadteinwärts. In Burgholzberg auf der Stedinger Straße in Richtung Lemwerder, da stehen sie kurz vor der Abbiegung in Richtung Hude. Und auf der B437 direkt nach dem Wesertunnel in Richtung Brake, da dürft ihr 70 fahren. Danke an unsere Radio Roland Radarreporter Johannes, Gundolf und Martin fürs Anrufen und Bescheid sagen. Wenn ihr noch was gesehen habt, unsere kostenlose Stau- und Blitzer-Hotline ist die 0800 77 11 700.
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1: Egal, was ihr macht und heute vorhabt, eins ist sicher, der beste neue Schlagermix steht euch zur Seite. Und zwar jetzt mit Musik von Anna-Maria Zimmermann. Ein richtig schöner Ohrwurm ist das. 1000 Träume weit. Habt alle einen schönen Freitag.
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0: Das ist euer Radio Roland Schlagervormittag mit Musik von Alessa. Und wir nähern uns ja auch so langsam dem Nachmittag. Und Nachmittag heißt dann ja auch fast Feierabend. Und deswegen blicken wir jetzt einfach mal in Richtung Wochenende.
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0: Heute wird's in Oldenburg nämlich ziemlich ABBA-mäßig bei dem Mamma Mia Mitsing-Konzert. Ab 20 Uhr heißt es da. Mitsingen ist da definitiv ein Muss. Da gibt es nämlich wirklich die größten ABBA-Hits. Dadurch natürlich dann auch 70er-Vibes und auch noch eine Tanzfläche. Also was will man mehr? Morgen am Samstag geht's dann in Bremerhaven nochmal richtig durch die letzten Jahrzehnte. Wenn ihr richtig Bock auf Party habt, geht's in Storms Söben. Ab 21 Uhr ist da die Everybody Dance Now Party. Da gibt's alles von 90er bis 2010er. Also könnt ihr euch da dann direkt in den Throwback-Modus begeben. Und am Sonntag wird's nochmal ein bisschen spannend im Bremer Ratskeller. Und zwar beim Krimi-Dinner. Kreuzfahrt ins Grab heißt das Ganze. Ab 18 Uhr wird da gegessen, gerätselt und eben halt auch ermittelt. Ihr sitzt also nicht nur beim Dinner, ihr seid mittendrin in einem Fall und müsst herausfinden, wo eigentlich dieser ganze Ärger hier schon wieder herkommt.
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1: Er ist seit 35 Jahren tot, aber seine Musik kommt jetzt nochmal auf die ganz große Bühne. Die Rede ist von Roy Black.
2: Ganz schön weiß, mit einem
1: Februar 2027 gibt's nämlich Roy das Musical. Dabei geht's vor allem um sein Leben, also nicht nur um seine großen Hits, sondern auch wirklich um die Menschen hinter dem Künstlernamen. Sprich, seinen Aufstieg, seine Erfolge, aber auch die Krisen und sein Comeback. Die Hauptrolle übernimmt übrigens Kai Dörfel. Der kennt sich schon seit Jahren mit Roy Blacks Musik aus und beschäftigt sich damit. Und wer Roy Black auch liebt, der darf sich also auf jede Menge bekannte Songs freuen, aber eben auch auf die Geschichte hinter dem Star. Der Vorverkauf startet dann nächsten Monat im Oktober und Premiere wird dann nächstes Jahr im Februar gefeiert.

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6: Heute geht es wieder um die Zukunft von tausenden VW-Beschäftigten. Nils Becker aus der Redaktion in Wolfsburg kommt der Aufsichtsrat zu einer wichtigen Sitzung zusammen. Bei der geht es auch um die Zukunft des Werks in Emden.
7: Ja, denn laut der Wirtschaftswoche ist das Ende des Werks in Emden beschlossene Sache. Aber ob das passiert, ist allerdings völlig unklar, denn im Aufsichtsrat sitzt neben den Großaktionären auch das Land Niedersachsen. Und sowohl das Land, aber auch Arbeitnehmervertretungen haben schon angekündigt, dass sie ein Veto einlegen wollen. Rund 8000 Beschäftigte in Emden wollen eine Antwort haben und wissen, wie es mit dem Werk weitergeht.
6: Bus statt Bahn heißt es ab heute für Reisende zwischen Bremen und Bad Zwischenahn. Denn mehrere Baustellen der Deutschen Bahn sorgen in den nächsten 2 Wochen bei den Linien RS3 und RS30 der Nordwestbahn für Einschränkungen. In den Ersatzbussen dürfen keine Fahrräder mitgenommen werden. Kraken, Oktopusse, Wale und Eulen. Am Wochenende kommen professionelle Drachensportler aus ganz Deutschland mit ihren gigantischen Großdrachen zum Badestrand im Nordseebad Dangast. Denn hier startet morgen wieder das Drachenfest. Das absolute Highlight ist auch in diesem Jahr die Nachtflugshow mit den beleuchteten Drachen am Himmel. Der Eintritt am gesamten Wochenende ist frei. News aus eurer Region haben wir wieder in einer Stunde für euch.
8: 2 Minuten nach 11 haben wir es gleich.
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8: Es geht grau und nass in Richtung Wochenende. Wir müssen uns leider auf viele Wolken und Regen heute einstellen. Dazu wird es auch noch ziemlich windig bei bis zu 20 Grad. 18 sind es aktuell. Das Wochenende wird dann noch ein bisschen besser. Es gibt nämlich mehr Sonne. Also ein bisschen positiv können wir trotzdem bleiben.
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8: Es ist nicht allzu viel los auf den Straßen, aber auf der A1 Osnabrück Richtung Bremen. Da haben wir 3 Kilometer Stau im Baustellenbereich zwischen Bremen-Brinkum und Asten. Außerdem wird noch geblitzt auf der B437 direkt nach dem Wesertunnel in Richtung Brake. Da dürft ihr 80 fahren. Und hier bei uns in Bremen stehen sie auf der Richard-Bolian-Allee auf Höhe der A27 und blitzen stadteinwärts. Außerdem habt ihr noch einen Burgholzberg entdeckt auf der Stedinger Straße, wenn ihr Richtung Lemwerder unterwegs seid, kurz vor der Abbiegung in Richtung Hude. Danke an unsere Radio Roland Radarreporter Andres, Martin und Gundolf fürs Anrufen und Bescheid sagen. Wenn ihr auch noch was gesehen habt, ruft gerne an unter unserer kostenlosen Stau- und Blitzer-Hotline. Das ist die 0800 77 11 700.
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8: Gleich wird's noch mal kurz ernst bei uns. Nur noch ein paar Minuten habt ihr Zeit, um für euren Favoriten bei unserem Schlagerduell abzustimmen. Heute könnt ihr wählen zwischen Christine Stark mit Kleine Melodie.
9: Und dann hört sie diese kleine Melodie.
8: Und Falsch dich zu lieben von Erik, Philippi und Michelle. Stimmt jetzt nochmal schnell ab in der Radio Roland Insta-Story. Das Ergebnis und den Gewinnersong gibt's dann in 6 Minuten. Und vorher gibt es noch ein bisschen Joy Heindle und Vanessa Mai für euch. Hey!

0: Einer meiner absoluten Lieblingssongs, Vanessa Mai mit Ich sterb für dich, hier bei eurem Radio Roland Schlagervormittag. Aber kommen wir nun zu anderen wichtigen Dingen, und zwar auch einem Song, der euch eventuell ja den Arbeitstag versüßen kann.
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0: Unser Schlagerduell ist zu Ende. Ihr habt fleißig abgestimmt in unserer Radio Roland Insta-Story, denn ihr hattet die Wahl zwischen Christine Stark mit Kleine Melodie.
2: Und dann hört sie diese kleine Melodie.
0: Und Michelle und Erik Philippi mit Falsch dich zu lieben. Klare Entscheidung an diesem Freitag. Deswegen spanne ich euch nicht weiter auf die Folter und ihr bekommt direkt eure Schlagerduell-Gewinnerin um die Ohren gepfeffert. Ganz viel Spaß damit!
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0: 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Nachrichten. 11 Uhr. Ich bin Mia Hehn. Guten Tag. Die Behörden in Deutschland sind wegen der jüngsten Sabotageattacken in Alarmbereitschaft. Jetzt gibt's einen weiteren möglichen Fall in NRW. Offenbar hat jemand versucht, an einem Umspannwerk in Dormagen einen Kurzschluss auszulösen. Es ist bereits die dritte Attacke in dieser Woche. VW steckt nach wie vor in einer schweren Krise und setzt weiter den Rotstifter an. Der Aufsichtsrat hat jetzt die Sparpläne beschlossen. In den nächsten Jahren sollen weitere 50.000 Jobs weltweit gestrichen werden. Wie es mit den Werken in Emden, Zwickau, Hannover und Neckarsulm weitergeht, ist noch unklar. Die Retter vor Ort sprechen von einem Wunder. Über eine Woche nach der verheerenden Sturzflut sind in Nepal zwei Männer lebend gefunden worden. Sie wurden jetzt aus einem verschütteten Tunnel gerettet. Die Einsatzkräfte suchen weiter nach Überlebenden. Tausende Menschen werden noch vermisst. Werder Bremen verleiht Julian Malatini bis zum Saisonende an den FC Cincinnati in den USA. In Bremen hätte man dem Verteidiger nur wenig Spielzeit in Aussicht stellen können, so der Verein. Malatini stand insgesamt 34 Mal für Werder auf dem Feld.
1: Es ist kurz nach 11.
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1: Ungemütlich ist es heute, den ganzen Tag über ist es ziemlich bedeckt und vor allem nachmittags wird es dann nochmal richtig nass und windig. Das alles bei maximal 20 Grad, 19 haben wir aktuell. Das Wochenende sieht dann auch ein bisschen sonniger aus, allerdings geht es 1-2 Grad runter.
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1: Auf der A1 Osnabrück Richtung Bremen haben wir zwischen Bremen-Rinkum und Asten 4 Kilometer Stau im Baustellenbereich. Und im Landkreis Diepholz gibt es heute eine große Feuerwehrübung im Wald zwischen Altenmahnhorst und Knöbbinghausen. Also stellt euch da zwischen 13 und 14 Uhr auf jeden Fall auf viel Verkehr ein. Das gilt vor allem auch auf der Strecke zwischen Werbleck und Fristring und auch auf der B51 bei Drentwede. Außerdem habt ihr noch Blitzer entdeckt. Auf der B437 direkt nach dem Wesertunnel in Richtung Brake, da dürft ihr 80 fahren. In Bremen auf der Richard-Bolian-Allee auf Höhe der A27 stadteinwärts. Und auch nochmal in Buchholzberg auf der Stedinger Straße in Richtung Lemwerder, kurz vor der Abbiegung in Richtung Hude. Danke an unsere Radio-Roland-Radar-Reporter Martin, Andres und Gundolf fürs Bescheid sagen. Habt ihr auch noch was gesehen? Unsere kostenlose Stau- und Blitze-Hotline ist die 0800 77 11 700.
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1: Egal, ob ihr auf der Arbeit seid oder auch zu Hause, wir versorgen euch die ganze Zeit und bei allem, was ihr macht, mit dem besten neuen Schlagermix. In der nächsten halben Stunde ist zum Beispiel Thomas Anders mit Florian Silbereisen dabei, Kerstin Ott oder auch Ramon Roselli. Also alles Mögliche für euren

0: Alkoholvergiftung auf die Bühne. Say less, das hat sich auch Jolina Dreves gedacht. Vom Flughafen klingt ja erstmal eigentlich nach einer guten Idee. Es geht ziemlich schnell und ist halt auch gesünder als irgendwelches Fastfood. Aber für Jolina wurde genau dieser Salat zu einem ziemlich großen Problem. Sie hatte sich nach ihrem Flug nach Düsseldorf für einen Auftritt einen Salat mit Räucherlachs geholt. Draußen waren um die 38 Grad und in der Nacht ging es dann los. Jede Menge Übelkeit und Magen-Darm-Probleme. Bis frühmorgens konnte sie gar nicht mehr schlafen. Aber ans Absagen vom Auftritt hat Jolina trotzdem nicht gedacht. Mit Medikamenten aus der Apotheke hat sie sich dann durch die Zugfahrt geschleppt und auch die Proben. Tatsächlich dann am Ende auch auf die Bühne. Dort wurde es allerdings auch noch mal ein bisschen knapp. Ihr war ziemlich schwummrig und sie musste sich zwischendurch auch noch mal am Mikrofonständer festhalten. Ihre größte Sorge war wirklich, dass sie von der Bühne kippt. Aber irgendwie hat sie den Auftritt durchgezogen und am Ende lief wirklich alles gut. Da ziehen wir wirklich unseren Hut vor dieser Leistung.
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5: Aufregung heute Nacht in Ganderkesee im Landkreis Oldenburg. Eine Streife hatte Unregelmäßigkeiten am Umspannwerk festgestellt. Inzwischen hat die Polizei Entwarnung gegeben. Es konnten keine Beschädigungen auf dem Gelände festgestellt werden. Einer Streife war heute Nacht ein offenstehender Schaltschrank aufgefallen. Es folgte ein größerer Polizeieinsatz. Personen wurden nicht gefunden. In Deutschland gab es zuletzt Sabotageversuche an mehreren Umspannwerken. Immer wieder gibt's schwere Unfälle auf der A1 bei der Baustelle rund um die Weserbrücke in Bremen. Die Polizei hat da jetzt ein neues Videosystem installiert. Es kann nicht nur die Geschwindigkeit oder den Abstand checken, sondern registriert auch unerlaubtes Überholen und ob Fahrerinnen und Fahrer ein Handy in der Hand halten. Die Polizei hofft, mit den neuen Kontrollen für mehr Sicherheit auf der Strecke zu sorgen. In Bremen sucht die Polizei öffentlich mit einem Foto nach einem Mann, der im August in Woltmershausen einen 40-Jährigen mit Schüssen schwer verletzt haben soll. Es handelt sich um den 29-Jährigen Masum Demir. Das Opfer und sein Bruder waren in der Dangaster Straße mit zwei Männern in Streit geraten. Der 29-Jährige soll dann geschossen haben. Anschließend flüchteten die beiden Männer. Die Hintergründe sind noch unklar. News aus eurer Region haben wir wieder in einer Stunde für euch.
6: Kurz nach 11:30 ist es jetzt.
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6: Der Freitag ist ziemlich grau bei uns in Bremen. Den ganzen Tag über gibt es viele dicke Wolken und immer mal wieder Regen. Also ziemlich ungemütlich. Erst abends bleibt es dann mal trocken bei 20 Grad maximal. Aktuell haben wir 19 Grad am Bremer Roland.
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6: Auf der A1 Osnabrück Richtung Bremen staut es sich zwischen Bremen-Brinkum und Asten 4 Kilometer im Baustellenbereich. Außerdem habt ihr Blitzer entdeckt auf der B437 direkt nach dem Wesertunnel in Richtung Brake. Da dürft ihr 80 fahren. In Bremen auf der Richard-Bolian-Allee auf Höhe der A27 stadteinwärts. Und auch nochmal in Burgholzberg auf der Stedinger Straße, wenn ihr Richtung Lemwerder unterwegs seid, kurz vor der Abbiegung in Richtung Hude. Danke an unsere Radio Roland Radar-Reporter Andreas Gundolf und Martin fürs Bescheid sagen. Unsere kostenlose Stau- und Blitzer-Hotline ist die 0800 77 11 700.
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6: Die Woche neigt sich jetzt immer mehr dem Ende zu. Nochmal ein bisschen Gas geben ist angesagt, vielleicht nochmal vom Brötchen abbeißen und Kaffee trinken. Aber die passende Musik, die habt ihr auf jeden Fall zum Durchstarten parat. Und zwar heute Nacht von Helene Fischer. Ich wünsche euch allen einen schönen

Mal wieder einer dieser richtig tollen Ohrwürmer hier bei Radio Roland. 11:45 haben wir es und das war Ben Zucker mit Was für eine geile Zeit. 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Und bis es heute Abend dann losgeht, spielen wir euch natürlich noch weiter den besten neuen Schlagermix. Jetzt mit Musik von den Rodensteinern.

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2: 12 Uhr. Ich bin Mia Hehn. Guten Tag. Es gibt offenbar den nächsten Fall von möglicher Sabotage in Deutschland. In Dormagen in NRW hat jemand versucht, an einem Umspannwerk einen Kurzschluss auszulösen. Laut Redaktionsnetzwerk Deutschland wollen Wirtschaftsministerium und Bundesnetzagentur jetzt die Stromnetze besser schützen. In Thüringen fällt das BSW weiter auseinander. 9 Abgeordnete wollen die Wagenknecht-Partei und Fraktion verlassen, darunter alle 3 Minister. Vorausgegangen war ein Streit mit der Bundesspitze. Offen ist, was das für die ohnehin wackelige Koalition aus CDU, SPD und BSW bedeutet. Die deutsche Industrie kann sich über ein deutliches Auftragsplus freuen. Nach neuesten Zahlen gab es im Juli einen Anstieg um über 13% im Vergleich zum Vorjahr, so das Statistische Bundesamt. Grund sind eine Reihe von Großaufträgen im Schiff-, Zug- und Flugzeugbau. Pflege-Azubis, die ihre Ausbildung abbrechen möchten, bekommen in Bremen weiter Unterstützung. Das Programm Bleib dran wird um 3 Jahre verlängert. Seit 2023 gab es mehr als 300 Beratungen. Fast jeder 3. Pflege-Azubi bricht vor dem Abschluss ab. Bremen braucht aber dringend Pflegenachwuchs.
3: Kurz nach 12 haben wir es.
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3: Der Freitag ist ziemlich grau bei uns in Bremen. Den ganzen Tag über gibt es viele dicke Wolken und immer mal wieder Regen. Ziemlich ungemütlich wird's. Erst abends wird's dann eher trocken. Maximal 20 Grad sind heute drin und 19 sind es aktuell am Bremer Roland.
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3: Vorsicht bitte in beiden Richtungen auf der A29 Wilhelmshaven-Oldenburg. Im Wilhelmshavener Kreuz sind Personen auf der Fahrbahn. Außerdem gibt es Stau auf der A1 Osnabrück Richtung Bremen. Zwischen Bremen-Brinkum und Asten sind es 3 Kilometer im Baustellenbereich. Außerdem im Landkreis Diepholz gibt es heute noch eine große Feuerwehrübung im Wald zwischen Altenmarhorst und Knöbbinghausen. Stellt euch so ab jetzt bis ungefähr 14 Uhr auf viel Verkehr ein. Das gilt vor allem auch auf der Strecke zwischen Werbleck und Zwistringen. Geblitzt wird außerdem auf der B437, direkt nach dem Wesertunnel in Richtung Brake. Da dürft ihr 80 fahren. In Bremen auf der Richard-Bolian-Allee auf Höhe der A27 stadteinwärts und nochmal im Landkreis Oldenburg in Burgholzberg auf der Stedinger Straße in Richtung Lammwerder, kurz vor der Abbiegung in Richtung Hude. Danke an unsere Radio Roland Radar-Reporter Sabine Gundolf und Andres fürs Melden. Unsere kostenlose Stau- und Blitzer-Hotline ist die 0800 77 11 700.
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3: Und wir sind auf dem besten Weg in Richtung Mittagspause. Also nicht mehr lang, dann habt ihr den Freitag auch geschafft. Für die restlichen Stunden versorgen wir euch aber natürlich weiterhin mit den besten neuen Schlagermix. Und da darf natürlich Beatrice Egli nicht fehlen. Das ist mein Herz für euch. Also nochmal ein schöner Ohrwurm. Und ich freue mich, dass ihr mit dabei seid.
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0: Sag Kerstin Ott, bleiben manche Stühle leer.
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0: In der Giovanni Zarella Show hat sie nämlich erzählt, auch bei ihr gibt es mittlerweile Konzerte, die nicht so besonders gut verkauft werden. Für Kerstin liegt es aber nicht unbedingt am fehlenden Interesse der Fans, sondern vor allem daran, dass die Fans eher weniger Geld haben. Sie sagt, viele müssen sich halt das Konzert erstmal ein bisschen zusammensparen und genau das merkt sie anscheinend jetzt auch bei ihren eigenen Shows. Dabei könnte man bei Kerstin ja eigentlich denken, volle Hallen, erfolgreiche Karriere, alles läuft tippitoppi. Also eigentlich umso ehrlicher, wie offen sie über dieses Problem spricht.
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1: Aufregung heute Nacht in Ganderkesee im Landkreis Oldenburg. Eine Streife hatte Unregelmäßigkeiten am Umspannwerk festgestellt. Inzwischen hat die Polizei Entwarnung gegeben. Es konnten keine Beschädigungen auf dem Gelände festgestellt werden. Einer Streife war heute Nacht ein offenstehender Schaltschrank aufgefallen. Es folgte ein größerer Polizeieinsatz. Personen wurden nicht gefunden. In Deutschland gab es zuletzt Sabotageversuche an mehreren Umspannwerken. Immer wieder gibt's schwere Unfälle auf der A1 bei der Baustelle rund um die Weserbrücke in Bremen. Die Polizei hat da jetzt ein neues Videosystem installiert. Es kann nicht nur die Geschwindigkeit oder den Abstand checken, sondern registriert auch unerlaubtes Überholen und ob Fahrerinnen und Fahrer ein Handy in der Hand halten. Die Polizei hofft, mit den neuen Kontrollen für mehr Sicherheit auf der Strecke zu sorgen. In Bremen sucht die Polizei öffentlich mit einem Foto nach einem Mann, der im August in Woltmershausen einen 40-Jährigen mit Schüssen schwer verletzt haben soll. Es handelt sich um den 29-Jährigen Masum Demir. Das Opfer und sein Bruder waren in der Dangaster Straße mit zwei Männern in Streit geraten. Der 29-Jährige soll dann geschossen haben. Anschließend flüchteten die beiden Männer. Die Hintergründe sind noch unklar. News aus eurer Region haben wir wieder in einer Stunde für euch.
2: 12:30.
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2: Es geht grau und nass in Richtung Wochenende. Wir müssen uns heute auf viele Wolken und Regen einstellen. Dazu wird es auch noch windig bei bis zu 20 Grad. Das Wochenende wird noch ein Ticken besser. Mehr Sonne gibt es nämlich auf jeden Fall, dafür allerdings ein paar Grad kühler. Aktuell haben wir 19 Grad am Bremer Roland.
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2: Mit zwei Warnmeldungen. Wir starten auf der A27. Vorsicht bitte, Bremen Richtung Bremerhaven. Zwischen Bremen-Hohenlehe und Bremen-Überseestadt liegen mehrere Plastikteile auf der Fahrbahn. Außerdem gibt es auch noch Gegenstände auf der A28 Bremen Richtung Oldenburg, und zwar zwischen Hatten und dem Kreuz Oldenburg-Ost. Dann haben wir auch noch Stau auf der A1 zwischen Bremen-Brinkum und Arsten in beiden Richtungen. 4 Kilometer bei der Baustelle. Zuletzt noch die Blitzer, die stehen heute auf der B437 direkt nach dem Wesertunnel in Richtung Brake. In Bremen auf der Richard-Bolian-Allee auf Höhe der A27 stadteinwärts und im Landkreis Oldenburg in Burgholzberg auf der Stedinger Straße, wenn ihr Richtung Lemwerder unterwegs seid, kurz vor der Abbiegung Richtung Hude. Danke an unsere Radio Roland Radar-Reporter Sabine, Gundolf und Martin fürs Anrufen und Bescheid sagen. Wenn ihr auch noch was habt, unsere kostenlose Stau- und Blitzer-Hotline ist die 0800 77 11 700.
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2: Wir steuern jetzt auf die Mittagspause zu. Vielleicht sind ein paar von euch ja auch schon Richtung Feierabend unterwegs. Ich würde es euch gönnen. Die letzten Stunden bekommen wir aber so oder so an diesem Freitagmittag richtig gut mit dem besten neuen Schlagermix rum. Zum Beispiel jetzt mit Verboten Schwach von Laura und Marc. Ich wünsche euch allen einen schönen Freitagmittag.
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0: Euer Radio Roland Schlagermittag am Freitag mit Musik von Matthias Reim. 5:05 haben wir es. Und falls bei euren Plänen fürs Wochenende noch Luft nach oben ist, dann haben wir jetzt ein paar Inspirationen für euch.
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0: Heute startet in Bremen-Nord, genauer gesagt in Fegesack, der Fegesacker Markt. Da läuft das Ganze noch bis Mittwoch, also könnt ihr das ganze Wochenende noch mal ordentlich Karussell fahren, euch durch die Buden futtern oder vielleicht auch einfach nur ein bisschen durch den Rummel schlendern. Am Samstag wird's am Jadebusen dann auch noch mal ziemlich bunt, denn in Dangast steigen beim Drachenfest jede Menge Drachen in den Himmel. Und abends gibt's dann, sobald es dunkel wird, sogar noch eine Nachtflugshow. Und am Sonntag gehört das Waldfreibad in Cuxhaven dann einmal komplett den Vierbeinern. Beim Hundeschwimmen, da können die Fellnasen noch mal so richtig ins Wasser und jede Menge Spaß haben, inklusive eigener Poolparty. Also für Frauchen und Männchen heißt es an dem Tag erstmal zuschauen statt mitschwimmen.
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1: 13 Uhr. Ich bin Mia Hehn. Guten Tag. Die Behörden in Deutschland sind wegen der jüngsten Sabotageattacken in Alarmbereitschaft. Jetzt gibt's einen weiteren möglichen Fall in NRW. Offenbar hat jemand versucht, an einem Umspannwerk in Dormagen einen Kurzschluss auszulösen. Es ist bereits die dritte Attacke in dieser Woche. VW steckt nach wie vor in einer schweren Krise und setzt weiter den Rotstift an. Der Aufsichtsrat hat jetzt die Sparpläne beschlossen. In den nächsten Jahren sollen weitere 50.000 Jobs weltweit gestrichen werden. Wie es mit den Werken Emden, Zwickau, Hannover und Neckarsulm weitergeht, ist noch unklar. Die Retter vor Ort sprechen von einem Wunder. Über eine Woche nach der verheerenden Sturzflut sind in Nepal zwei Männer lebend gefunden worden. Sie wurden jetzt aus einem verschütteten Tunnel gerettet. Die Einsatzkräfte suchen weiter nach Überlebenden. Tausende Menschen werden noch vermisst. Das Mekka für Technikfans öffnet ab heute wieder seine Türen. In Berlin startet die IFA. Hunderttausende Besucher bekommen bis Dienstag dort die neuesten Techniktrends zu sehen. Die IFA ist weltweit das größte Branchenevent für Unterhaltungselektronik und Haushaltsgeräte.
2: Gleich 1:02.
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2: Ungemütlich ist es heute, den ganzen Tag über ziemlich bedeckt, grau und vor allem auch nass. Dazu kommt noch Wind, also irgendwie alles Wetter, um sich zu Hause einzumummeln. Maximal 20 Grad sind heute drin, 19 sind es aktuell am Bremer Roland. Das Wochenende wird ein Ticken kühler, aber auch immerhin schöner. Es gibt auf jeden Fall mehr Sonne.
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2: Vorsicht bitte auf der A27 Bremen Richtung Bremerhaven. Da haben wir zwischen Bremen-Hornlehe und Bremen-Überseestadt mehrere Plastikteile auf der Fahrbahn. Vorsicht auch auf der AB212 Norden Hamm-Gandacke-See. In Höhe Rodenkirchen-Surwöhn haben wir in beiden Richtungen Holzteile auf der Fahrbahn liegen. Außerdem gibt es Stop and Go auf der A1 in Bremen zwischen Bremen-Brinkum und Asten in beiden Richtungen bei der Baustelle. Geblitzt wird auch auf der B437 direkt nach dem Wesertunnel in Richtung Brake, in Bremen auf der Richard-Bolian-Allee auf Höhe der A27 stadteinwärts und in Landkreis Oldenburg in Buchholzberg auf der Stedinger Straße in Richtung Lemwerder. Da stehen sie kurz vor der Abbiegung in Richtung Hude. Danke an unsere Radio Roland Radar-Reporter Sabine, Gundolf und Martin fürs Melden. Ihr habt auch noch was gesehen? Dann meldet euch gerne unter unsere kostenlosen Stau- und Blitzer-Hotline. Das ist die 0800 77 11 700.
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3: So langsam sind die Regenschirme von heute Morgen wieder getrocknet, oder? Mann, Halleluja. Das ist so ein richtig norddeutsches Mistwetter da draußen an diesem Freitag. Wir machen es uns aber trotzdem zusammen schön. Ich bin Alisa Wegner. Schön, dass ihr dabei seid. Moin. Hey.

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1: Es gibt Neuigkeiten, ihr Lieben. Moin zusammen. Ihr hört den besten neuen Schlagermix hier bei Radio Roland. Und jetzt erzählen wir euch, was bei unseren Schlagerstars so los ist.
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3: Er ist seit 35 Jahren tot, aber seine Musik kommt jetzt nochmal auf die ganz große Bühne. Die Rede ist von Roy Black.
4: Ganz schön weit mit einem.
3: Februar 2027 gibt's nämlich Roy das Musical. Dabei geht's vor allem um sein Leben, also nicht nur um seine großen Hits, sondern auch wirklich um die Menschen hinter dem Künstlernamen. Sprich, seinen Aufstieg, seine Erfolge, aber auch die Krisen und sein Comeback. Die Hauptrolle übernimmt übrigens Kai Dörfel. Der kennt sich schon seit Jahren mit Roy Blacks Musik aus und beschäftigt sich damit. Und wer Roy Black auch liebt, der darf sich also auf jede Menge bekannte Songs freuen, aber eben auch auf die Geschichte hinter dem Star. Der Vorverkauf startet dann nächsten Monat im Oktober und Premiere wird dann nächstes Jahr im Februar gefeiert.
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6: Die Polizei in Bremen sucht öffentlich nach einem Geigendieb. Der unbekannte Mann soll einen dunkelblauen Geigenkoffer samt Geige von 1830 und 4 Bögen im Gesamtwert von rund 20.000 Euro aus einem Spind in einem Fitnessstudio in der Bahnhofsvorstadt geklaut haben. Er konnte von der Videoüberwachung aufgezeichnet werden. Wer den Mann kennt, soll sich bei der Polizei melden. Aufregung heute Nacht in Ganderkesee im Landkreis Oldenburg. Eine Streife hatte auf dem Gelände des Umspannwerks einen offenen Schaltschrank festgestellt. Das löste einen größeren Polizeieinsatz aus. Inzwischen gibt es Entwarnung. Es konnten keine Beschädigungen auf dem Gelände festgestellt werden. Ein Sprecher des Energieversorgers EWE sagte, dass es auf der Anlage vor wenigen Tagen planmäßige betriebliche Arbeiten gab. Jetzt wird geprüft, ob die möglicherweise etwas mit dem offenen Schaltkasten zu tun haben. Die Feuerwehr hat bei einem Brandeinsatz in Grasberg einen toten Mann in einem Einfamilienhaus gefunden. Nach Angaben eines Feuerwehrsprechers handelt es sich um den 80-jährigen Bewohner des Hauses. Für ihn kam jede Hilfe zu spät. Nachbarn hatten heute Morgen die Feuerwehr gerufen, weil sie starken Rauch bemerkt hatten. Die Brandursache ist noch unklar. News aus eurer Region haben wir wieder in einer Stunde für euch.
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7: Trüb und nass ist es gerade, die Wolken sind komplett da und Regen ist immer mal wieder dabei. Maximal werden es um die 21 Grad in Osterholz-Scharmbeck. Morgen bleibt es mit vielen Wolken weiter regnerisch bei 19 bis 21 Grad. Am Sonntag wird es dann freundlicher mit Sonne und Wolken und meistens trocken.
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7: Auf der A27 Bremerhaven Richtung Bremen. Achtung, da ist zwischen Schwanewede und Ilpol eine ungesicherte Unfallstelle. Auf der A27 Bremen Richtung Bremerhaven liegen zwischen Bremen-Fahr und Bremen-Hornlehe Gegenstände auf der Straße. Es staut sich auf der A1 Osnabrück Richtung Hamburg zwischen Bremen-Brinkum und dem Bremer Kreuz in beiden Richtungen auf 4 Kilometern. In Richtung Osnabrück ist dann nochmal zwischen dem Bremer Kreuz und Bremen-Hemelingen auf 4 Kilometern Stop and Go.
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2: Gut, dass ihr dabei seid. Bei uns gibt's nämlich den besten Schlager. Ich bin Alisa Wegner und wünsche euch einen schönen Freitag. Moin! Hey.

0: Das ist der beste neue Schlagermix hier bei Radio Roland. Und jetzt habe ich wieder was zum Lachen für euch an diesem Freitag.
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2: Viele reden ja wahnsinnig gerne mit ihren KI-Apps. Und jetzt ist ChatGPT auf die Idee gekommen, am besten ganz dolle menschlich zu klingen. Die Stimme sagt dann sowas wie,
3: klar, ja.
2: Und man fragt sich, wer bitteschön das Vorbild für diese Stimme war. Ganz sicher niemand, mit dem man sprechen möchte. Denn noch während du eine Frage stellst, ist es wahnsinnig schwer, sich zu konzentrieren, weil beim Sprechen ständig diese nervigen Unterbrechungen kommen.
3: Ja.
2: Wenn die KI uns wirklich im Alltag hilft, dann ist das ja ganz toll. Aber manches Menschliche kann und muss sie wirklich nicht imitieren.
3: Klar, ich weiß, was du meinst und da hast du auch einen guten Punkt. Und wenn du möchtest, dann spreche ich auch gerne ganz natürlich und total normal mit dir.
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endlich Freitag, ihr Lieben. 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
1: 14 Uhr. Ich bin Gisa Weber. Guten Tag. VW-Betriebsrat und IG Metall zeigen sich vorsichtig erleichtert über die Sparpläne beim Autobau. Eine Eskalation sei erst einmal verhindert. Der Aufsichtsrat hatte die Pläne abgenickt. Weltweit sollen 50.000 Jobs wegfallen. Werksschließungen wurden aber nicht beschlossen. Es gibt wohl die nächste Sabotageattacke auf das deutsche Energienetz. An einem Umspannwerk in Dormagen in NRW hat laut Polizei jemand versucht, einen Kurzschluss auszulösen. Insgesamt gab es dieses Jahr über 160 mutmaßliche Sabotageakte, zeigen BKA-Zahlen, über die die Süddeutsche Zeitung berichtet. Pflege-Azubis, die ihre Ausbildung abbrechen möchten, bekommen in Bremen weiter Unterstützung. Das Programm Bleibt dran wird um 3 Jahre verlängert. Seit 2023 gab es mehr als 300 Beratungen. Fast jeder dritte Pflege-Azubi bricht vor dem Abschluss ab. Bremen braucht aber dringend Pflegenachwuchs. Stuttgart und Köln eröffnen heute den 2. Bundesligaspieltag. Der VfB ist nach der 1:5 Niederlage gegen die Bayern aktuell Tabellenletzter. Das heißt so früh in der Saison aber natürlich gar nichts. Köln war mit 3 Punkten in die neue Spielzeit gestartet. Anstoß ist um 20.30 Uhr.
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2: Trüb und nass ist es gerade, die Wolken sind komplett da und Regen ist immer mal wieder dabei. Maximal werden es um die 21 Grad in Osterholz-Scharmbeck. Morgen bleibt es mit vielen Wolken weiter regnerisch bei 19 bis 21 Grad. Am Sonntag wird es dann freundlicher mit Sonne und Wolken und meistens trocken.
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2: Auf der B71 Zeven Richtung Bremerhaven Vorsicht in beiden Richtungen zwischen Volkmarst und Kirchwiestedt liegt ein umgestürzter Baum auf der Straße. Auf der A27 Bremerhaven Richtung Bremen ist zwischen Schwanewede und Ilpol ein Unfall passiert. Auf der A1 Osnabrück Richtung Hamburg gibt es in beiden Richtungen zwischen Bremen-Brinkum und dem Bremer Kreuz 4 Kilometer Stau. Im weiteren Verlauf Richtung Osnabrück zwischen dem Bremer Kreuz und Bremen-Hemelingen sind es auch 4 Kilometer.
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3: Wie schön, dass ihr dabei seid. Mein Name ist Alisa Wegner und ich habe jetzt Musik von Ben Zucker für euch. Moin! Hey.

0: Das ist der beste neue Schlagermix hier bei Radio Roland. Moin zusammen. Jetzt habe ich wieder den neuesten Klatsch und Tratsch von unseren Schlagerstars für euch.
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2: Mit einer Lebensmittelvergiftung auf die Bühne. Say less, das hat sich auch Jolina Drews gedacht. Salat vom Flughafen klingt ja erstmal eigentlich nach einer guten Idee. Es geht ziemlich schnell und ist halt auch gesünder als irgendwelches Fastfood. Aber für Jolina wurde genau dieser Salat zu einem ziemlich großen Problem. Sie hatte sich nach ihrem Flug nach Düsseldorf für einen Auftritt einen Salat mit Räucherlachs geholt. Draußen waren um die 38 Grad und in der Nacht ging es dann los. Jede Menge Übelkeit und Magen-Darm-Probleme. Bis frühmorgens konnte sie gar nicht mehr schlafen. Aber ans Absagen vom Auftritt hat Jolina trotzdem nicht gedacht. Mit Medikamenten aus der Apotheke hat sie sich dann durch die Zugfahrt geschleppt und auch die Proben. Tatsächlich dann am Ende auch auf die Bühne. Dort wurde es allerdings auch noch mal ein bisschen knapp. Ihr war ziemlich schwummrig und sie musste sich zwischendurch auch noch mal am Mikrofonständer festhalten. Ihre größte Sorge war wirklich, dass sie von der Bühne kippt. Aber irgendwie hat sie den Auftritt durchgezogen und am Ende lief wirklich alles gut. Da ziehen wir wirklich unseren Hut vor dieser Leistung.
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2: Die Polizei in Bremen sucht öffentlich nach einem Geigendieb. Der unbekannte Mann soll einen dunkelblauen Geigenkoffer samt Geige von 1830 und vier Bögen im Gesamtwert von rund 20.000 Euro aus einem Spind in einem Fitnessstudio in der Bahnhofsvorstadt geklaut haben. Er konnte von der Videoüberwachung aufgezeichnet werden. Wer den Mann kennt, soll sich bei der Polizei melden. Aufregung heute Nacht in Ganderkesee im Landkreis Oldenburg. Eine Streife hatte auf dem Gelände des Umspannwerks einen offenen Schaltschrank festgestellt. Das löste einen größeren Polizeieinsatz aus. Inzwischen gibt's Entwarnung. Es konnten keine Beschädigungen auf dem Gelände festgestellt werden. Ein Sprecher des Energieversorgers EWE sagte, dass es auf der Anlage vor wenigen Tagen planmäßige betriebliche Arbeiten gab. Jetzt wird geprüft, ob die möglicherweise etwas mit dem offenen Schaltkasten zu tun haben. Die Feuerwehr hat bei einem Brandeinsatz in Grasberg einen toten Mann in einem Einfamilienhaus gefunden. Nach Angaben eines Feuerwehrsprechers handelt es sich um den 80-jährigen Bewohner des Hauses. Für ihn kam jede Hilfe zu spät. Nachbarn hatten heute Morgen die Feuerwehr gerufen, weil sie starken Rauch bemerkt hatten. Die Brandursache ist noch unklar. News aus eurer Region haben wir wieder in einer Stunde für euch.
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3: Trüb und nass ist es gerade, die Wolken sind komplett da und Regen ist immer mal wieder dabei. Maximal werden es um die 21 Grad in Osterholz-Scharmbeck. Morgen bleibt es mit vielen Wolken weiter regnerisch bei 19 bis 21 Grad. Am Sonntag wird es dann freundlicher mit Sonne und Wolken und meistens trocken.
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3: Auf der B71 Zeven Richtung Bremerhaven. Achtung, in beiden Richtungen zwischen Volkmarst und Kirchwiestedt liegt ein umgestürzter Baum auf der Straße. Auf der A1 Osnabrück Richtung Bremen ist im Dreieck Ahlhorner Heide in der Überleitung zur A29 Richtung Oldenburg ein kaputter LKW auf allen Spuren liegen geblieben. Und es staut sich auf der A1 Osnabrück-Hamburg in beiden Richtungen zwischen Bremen-Brinkum und dem Bremer Kreuz auf 6 Kilometern und in Richtung Osnabrück außerdem zwischen dem Bremer Kreuz und Bremen-Himmel auf 4 Kilometern.
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4: Ich freue mich, dass ihr dabei seid. Mein Name ist Alisa Wegner und ich begleite euch durch diesen Nachmittag mit dem besten Schlager. Schönen Freitag euch.
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0: Das ist der beste neue Schlagermix hier bei Radio Roland. Ihr Lieben, ich bin Alisa Wegner und wir haben Freitag. Und was am Wochenende bei uns so geht in Bremen, Bremerhaven und Oldenburg, das erfahrt ihr jetzt.
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2: Heute startet in Bremen-Nord, genauer gesagt in Fegesack, der Fegesacker Markt. Da läuft das Ganze noch bis Mittwoch, also könnt ihr das ganze Wochenende noch mal ordentlich Karussell fahren, euch durch die Buden futtern oder vielleicht auch einfach nur ein bisschen durch den Rummel schlendern. Am Samstag wird's am Jadebusen dann auch noch mal ziemlich bunt, denn in Dangast steigen beim Drachenfest jede Menge Drachen in den Himmel. Und abends gibt's dann, sobald es dunkel wird, sogar noch eine Nachtflugshow. Und am Sonntag gehört das Waldfreibad in Cuxhaven dann einmal komplett den Vierbeinern. Beim Hundeschwimmen, da können die Fellnasen nochmal so richtig ins Wasser und jede Menge Spaß haben, inklusive eigener Poolparty. Also für Frauchen und Männchen heißt es an dem Tag erstmal zustauen statt mitschwimmen.
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1: 15 Uhr. Ich bin Gisa Weber. Guten Tag. Nach mehreren Anschlägen auf Stromanlagen in NRW und Brandenburg hat die Polizei einen Verdächtigen im Visier. Er soll ein Bekennerschreiben verfasst haben. An einem Umspannwerk bei Dormagen wurde zuletzt eine mutmaßliche Abschussvorrichtung entdeckt. Ähnliche kamen schon bei den Attacken zuvor zum Einsatz. Die VW-Sparpläne sind abgesegnet. Jetzt sehen Betriebsrat und Gewerkschaft IG Metall den Vorstand des Autobauers am Zug. Für die bedrohten Werke in Emden, Zwickau, Neckarsulm und Hannover müssten schnell Lösungen her. Dort könnte die Produktion bis Mitte der 2030er auslaufen. Beschlossen ist aber noch nichts. In Elsfleth ist ein LKW angezündet worden. Rund 25 Feuerwehrleute konnten die Flammen auf der Ladefläche in der Nacht zu gestern schnell löschen. Dadurch blieb ein Großteil des Fahrzeugs unbeschädigt. Die Ladung wurde allerdings durch das Feuer beschädigt. Die Polizei sucht nun Zeugen. Der zweite Bundesligaspieltag startet heute mit einem Traditionsduell. Der VfB Stuttgart empfängt den 1. FC Köln. Die Teams sind ganz unterschiedlich in die Saison gestartet. Stuttgart verlor gegen die Bayern, Köln holte einen Sieg gegen Hoffenheim. Anstoß ist 20.30 Uhr.
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2: Viele Wolken gibt es heute Nachmittag und es regnet immer mal wieder. Zwischendurch kann es auch mal kurz trockener sein. Dazu maximal um 20 Grad in Osterholz-Scharmbeck. Morgen geht's mit Sonne und Wolken weiter, aber ab und zu kommt noch Regen runter. Am Sonntag dann freundlicher und trocken.
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2: Auf der A27 Bremen Richtung Bremerhaven. Vorsicht, zwischen Hagen und Stotel ist eine ungesicherte Unfallstelle. Außerdem steht da ein Pannenauto auf der linken Spur. Auf der A27 Walsrode Richtung Bremen sind zwischen Walsrode West und Verden Nord Hunde auf der Straße. Auf der A1 Osnabrück Richtung Bremen ist die Autobahn in Höhe Kloppenburg nach einem Unfall gesperrt. Hier staut es sich auf 4 Kilometern zurück. Und auf der A1 Osnabrück Hamburg sind es zwischen Bremen-Brinkum und dem Bremer Kreuz in beiden Richtungen 6 Kilometer. Stau.
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3: Auch an diesem grauen Freitag machen wir es uns zusammen schön. Toll, dass ihr dabei seid. Ich bin Alisa Wegner. Moin! Hey.

Moin zusammen, gerade vielleicht im Auto, auf der Arbeit oder zu Hause. Ihr hört Radio Roland und bei uns gibt's den besten neuen Schlagermix. Einen schönen Freitag wünsche ich euch.

0: 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Egal, was los ist bei unseren Schlagerstars. Wir wissen's und erzählen's euch. Moin zusammen, hier ist Radio Roland. Wir spielen den besten neuen Schlagermix und ich habe jetzt wieder Neuigkeiten für euch.
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2: Auch bei Kerstin Ott bleiben manche Stühle leer. In der Giovanni Zarella Show hat sie nämlich erzählt, auch bei ihr gibt es mittlerweile Konzerte, die nicht so besonders gut verkauft werden. Für Kerstin liegt es aber nicht unbedingt am fehlenden Interesse der Fans, sondern vor allem daran, dass die Fans eher weniger Geld haben. Sie sagt, viele müssen sich halt das Konzert erstmal ein bisschen zusammensparen und genau das merkt sie anscheinend jetzt auch bei ihren eigenen Shows. Dabei könnte man bei Kerstin ja eigentlich denken, volle Hallen, erfolgreiche Karriere, alles läuft tippitoppi. Also eigentlich umso ehrlicher, wie offen sie über dieses Problem spricht.

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5: Großeinsatz in Ganderkesee im Landkreis Oldenburg heute Nacht. An einem Umspannwerk ist ein offener Schaltschrank entdeckt worden. Katja Hofmann aus der Redaktion. Weil es um sensible Infrastruktur geht, hat die Polizei das Gelände mit mehreren Einsatzkräften, einem Hubschrauber, Diensthunden und Unterstützung vom THW abgesucht.
6: Gefunden haben die Einsatzkräfte dabei nichts. Auch Schäden konnten sie nicht feststellen. Der Energieversorger EWE sagt, dass die Stromversorgung nicht beeinträchtigt war und es auch keine Hinweise auf Manipulation gibt. Warum der Schrank nun offen stand, ist noch unklar. Möglicherweise sind betriebliche Arbeiten, die in den vergangenen Tagen stattgefunden haben, der Grund. Der Fall ist so brisant, weil es zuletzt bundesweit mehrere Sabotageversuche an Umspannwerken gegeben hat.
5: Bahnreisende auf der Strecke zwischen Bremen und Delmenhorst müssen in den nächsten Wochen auf Busse umsteigen. Wegen Bauarbeiten fallen bis Anfang Oktober die Regionalbahnlinien der RS3 und RS4 der Nordwestbahn aus. Fahrräder könnt ihr in den Ersatzbussen nicht mitnehmen. Für Werder Bremen wird's morgen in der Fußball-Bundesliga ernst. Zum ersten Heimspiel der Saison kommt RB Leipzig ins Weserstadion. Los geht's um 15.30 Uhr. Werder hatte das Auftaktspiel gegen den SC Freiburg 1:4 verloren. Leipzig ist mit einem 3:0 gegen Borussia Mönchengladbach in die neue Saison gestartet. News aus eurer Region haben wir wieder in einer Stunde für euch.
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7: Viele Wolken gibt es heute Nachmittag und es regnet immer mal wieder. Zwischendurch kann es auch mal kurz trockener sein. Dazu maximal um 20 Grad in Osterholz-Scharmbeck. Morgen geht's mit Sonne und Wolken weiter, aber ab und zu kommt noch Regen runter. Am Sonntag dann freundlicher und trocken.
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7: Auf der A1 Osnabrück Richtung Bremen, Achtung, zwischen Vechta und Kloppenburg steht ein kaputtes Auto auf der linken Spur. Es staut sich auf der A1 Osnabrück Richtung Bremen zwischen Bremen-Brinkum und dem Bremer Kreuz auf 6 Kilometern. Außerdem ist die A1 in Höhe Kloppenburg nach einem Unfall gesperrt. Es staut sich 4 Kilometer zurück. Und auf der A27 Bremen Richtung Bremerhaven ist die Autobahn zwischen Hagen und Stotel nach einem Unfall gesperrt.
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9: Es geht gut gelaunt durch diesen Nachmittag. Ich bin Alisa Wegner. Moin!
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2: 16 Uhr. Ich bin Gisa Weber. Guten Tag. Ein Mann soll sich zu den Anschlägen auf Umspannwerke in NRW und Brandenburg bekannt haben. Die Polizei fahndet jetzt nach ihm. Es liegt ein Bekennerschreiben vor, das die Beamten für echt halten. Die Polizei war heute auch wieder an mehreren Umspannwerken in Deutschland im Einsatz. VW-Betriebsrat und IG Metall zeigen sich vorsichtig erleichtert über die Sparpläne beim Autobau. Eine Eskalation sei erst einmal verhindert. Der Aufsichtsrat hatte die Pläne abgenickt. Weltweit sollen 50.000 Jobs wegfallen. Werksschließungen wurden aber nicht beschlossen. Bahnpendler zwischen Bremen und Hude müssen bis Anfang Oktober zum Teil umplanen. Die Regio-S-Bahn-Linien RS3 und RS4 fallen meist zwischen Hude und Bremen aus. Stattdessen fahren Ersatzbusse. Die RS30 kommt fast ohne Ersatzbusse aus, fährt aber mit einem anderen Fahrplan. In Berlin geht heute die Basketball-WM der Frauen los. Deutschland steigt heute gegen Spanien in die Heim-WM ein. Topfavorit ist, wie eigentlich immer im Basketball, Team USA.
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3: Viele Wolken gibt es heute Nachmittag und es regnet immer mal wieder. Zwischendurch kann es auch mal kurz trockener sein. Dazu maximal um 20 Grad in Osterholz-Scharmbeck. Morgen geht es mit Sonne und Wolken weiter, aber ab und zu kommt noch Regen runter. Am Sonntag dann freundlicher und trocken.
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3: Auf der A1 Osnabrück Richtung Bremen. Achtung, zwischen Vechta und Kloppenburg steht ein kaputtes Auto auf der linken Spur. Es staut sich auf der A1 Osnabrück Richtung Bremen in Höhe Kloppenburg nach einem Unfall auf 4 Kilometern. Außerdem sind es auf 6 Kilometern Stop and Go zwischen Bremen-Brinkum und dem Bremer Kreuz. Auf der A1 Osnabrück-Hamburg sind es in beiden Richtungen 6 Kilometer Stau zwischen Bremen-Brinkum und dem Bremer Kreuz. Und auf der A1 Hamburg Richtung Osnabrück gibt es zwischen dem Bremer Kreuz und Bremen-Hemelingen 6 Kilometer Stop and Go.
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4: Leider Gottes ist das wieder eine graue Suppe da draußen. Wir sorgen trotzdem für gute Laune und zwar mit der passenden Musik. Schön, dass ihr dabei seid an diesem Freitag. Ich bin Alisa Wegner. Moin! Hey.

Moin zusammen, ihr hört Radio Roland. Wir spielen den besten neuen Schlagermix. Und jetzt drehen wir mal das Radio gemeinsam ziemlich laut auf. So wird es dann noch was mit der guten Laune bei der Arbeit. Ich habe Musik von Mike Leon Grosch für euch.

0: Das ist der beste Neuschlagermix hier bei Radio Roland. Und jetzt dreht das Radio gerne mal ein bisschen lauter. Ich habe nämlich wieder ein paar Neuigkeiten von unseren Schlagerstars für euch.
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2: Er ist seit 35 Jahren tot, aber seine Musik kommt jetzt nochmal auf die ganz große Bühne. Die Rede ist von Roy Black.
3: Ganz schön weiß, mit einem
2: Februar 2027 gibt's nämlich Roy das Musical. Dabei geht's vor allem um sein Leben, also nicht nur um seine großen Hits, sondern auch wirklich um die Menschen hinter dem Künstlernamen. Sprich, seinen Aufstieg, seine Erfolge, aber auch die Krisen und sein Comeback. Die Hauptrolle übernimmt übrigens Kai Dörfel. Der kennt sich schon seit Jahren mit Roy Blacks Musik aus und beschäftigt sich damit. Und wer Roy Black auch liebt, der darf sich also auf jede Menge bekannte Songs freuen, aber eben auch auf die Geschichte hinter dem Star. Der Vorverkauf startet dann nächsten Monat im Oktober und Premiere wird dann nächstes Jahr im Februar gefeiert.

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4: Großeinsatz in Ganderkesee im Landkreis Oldenburg heute Nacht. An einem Umspannwerk ist ein offener Schaltschrank entdeckt worden. Katja Hofmann aus der Redaktion. Weil es um sensible Infrastruktur geht, hat die Polizei das Gelände mit mehreren Einsatzkräften, einem Hubschrauber, Diensthunden und Unterstützung vom THW abgesucht.
5: Gefunden haben die Einsatzkräfte dabei nichts. Auch Schäden konnten sie nicht feststellen. Der Energieversorger EWE sagt, dass die Stromversorgung nicht beeinträchtigt war und es auch keine Hinweise auf Manipulation gibt. Warum der Schrank nun offen stand, ist noch unklar. Möglicherweise sind betriebliche Arbeiten, die in den vergangenen Tagen stattgefunden haben, der Grund. Der Fall ist so brisant, weil es zuletzt bundesweit mehrere Sabotageversuche an Umspannwerken gegeben hat.
4: Bahnreisende auf der Strecke zwischen Bremen und Delmenhorst müssen in den nächsten Wochen auf Busse umsteigen. Wegen Bauarbeiten fallen bis Anfang Oktober die Regionalbahnlinien der RS3 und RS4 der Nordwestbahn aus. Fahrräder könnt ihr in den Ersatzbussen nicht mitnehmen. Für Werder Bremen wird's morgen in der Fußball-Bundesliga ernst. Zum ersten Heimspiel der Saison kommt RB Leipzig ins Weserstadion. Los geht's um 15.30 Uhr. Werder hatte das Auftaktspiel gegen den SC Freiburg 1:4 verloren. Leipzig ist mit einem 3:0 gegen Borussia Mönchengladbach in die neue Saison gestartet. News aus eurer Region haben wir wieder in einer Stunde für euch.
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6: Viele Wolken gibt es heute Nachmittag und es regnet immer mal wieder. Zwischendurch kann es auch mal kurz trockener sein. Dazu maximal um 20 Grad in Osterholz-Scharmbeck. Morgen geht es mit Sonne und Wolken weiter, aber ab und zu kommt noch Regen runter. Am Sonntag dann freundlicher und trocken.
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6: Auf der A1 Osnabrück Richtung Bremen bitte aufpassen. Zwischen Vechta und Kloppenburg steht ein kaputtes Auto auf der linken Spur. Auf der A1 Osnabrück Richtung Bremen gibt es zwischen Vechta und Kloppenburg 4 Kilometer Stau. 6 Kilometer Stau sind es auf der A1 Hamburg Richtung Osnabrück zwischen dem Bremer Kreuz und Bremen-Hemelingen. Und die B51 Weihe-Diepholz ist zwischen Twistringen und dem Abzweig nach Ritterade in beiden Richtungen nach einem Unfall gesperrt.
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7: Ganz egal, was ihr gerade macht, ich freue mich, euch dabei zu begleiten. Mein Name ist Alisa Wegner, moin zusammen und ich wünsche euch einen schönen Freitag.
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0: Es ist endlich Freitag. Mein Name ist Alisa Wegner und ich bringe euch gut gelaunt in Richtung Wochenende. Da geht nämlich wieder einiges für uns in Bremen, Bremerhaven und Oldenburg.
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2: Heute wird es in Oldenburg nämlich ziemlich ABBA-mäßig bei dem Mamma Mia Mitsing-Konzert. Ab 20 Uhr heißt es da. Mitsingen ist da definitiv ein Muss. Da gibt es nämlich wirklich die größten ABBA-Hits. Dadurch natürlich dann auch 70er-Vibes und auch noch eine Tanzfläche. Also was will man mehr? Morgen am Samstag geht's dann in Bremerhaven nochmal richtig durch die letzten Jahrzehnte. Wenn ihr richtig Bock auf Party habt, geht's in Storms Söben. Ab 21 Uhr ist da die Everybody Dance Now Party. Da gibt's alles von 90er bis 2010er. Also könnt ihr euch da dann direkt in den Throwback-Modus begeben. Und am Sonntag wird's nochmal ein bisschen spannend im Bremer Ratskeller. Und zwar beim Krimi-Dinner. Kreuzfahrt ins Grab heißt das Ganze. Ab 18 Uhr wird da gegessen, gerätselt und eben halt auch ermittelt. Ihr sitzt also nicht nur beim Dinner, ihr seid mittendrin in einem Fall und müsst herausfinden, wo eigentlich dieser ganze Ärger hier schon wieder herkommt.
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1: 17 Uhr. Ich bin Gisa Weber. Guten Tag. Die VW-Sparpläne sind abgesegnet. Jetzt sehen Betriebsrat und Gewerkschaft IG Metall den Vorstand des Autobaus am Zug. Für die bedrohten Werke in Emden, Zwickau, Neckarsulm und Hannover müssten schnell Lösungen her. Dort könnte die Produktion bis Mitte der 2030er auslaufen. Beschlossen ist aber noch nichts. Nach mehreren Anschlägen auf Stromanlagen in NRW und Brandenburg hat die Polizei einen Verdächtigen im Visier. Er soll ein Bekennerschreiben verfasst haben. An einem Umspannwerk bei Dormagen wurde zuletzt eine mutmaßliche Abschussvorrichtung entdeckt. Ähnliche kamen schon bei den Attacken zuvor zum Einsatz. Deutschland will mit anderen EU-Ländern abgelehnte Asylbewerber schneller zurückführen. Dafür sollen sogenannte Abschiebezentren außerhalb Europas entstehen. Dort sollen die Menschen untergebracht werden, wenn eine direkte Rückführung nicht möglich ist. Offen ist, mit welchen Ländern man dafür zusammenarbeitet. In Elsfleth ist ein LKW angezündet worden. Rund 25 Feuerwehrleute konnten die Flammen auf der Ladefläche in der Nacht zu gestern schnell löschen. Dadurch blieb ein Großteil des Fahrzeugs unbeschädigt. Die Ladung wurde allerdings durch das Feuer beschädigt. Die Polizei sucht nun Zeugen.
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2: Grau und nass ist es gerade, die Wolken sind komplett zu und immer wieder regnet es, teils auch mal kräftiger, dazu aktuell um die 21 Grad in Verden. Morgen bleibt das ziemlich ähnlich, viele Wolken und immer wieder Regen. Am Sonntag wird es dann freundlicher mit Sonne und Wolken und meistens bleibt es trocken.
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2: Auf der A1 Osnabrück Richtung Bremen, Achtung, zwischen Vechta und Kloppenburg steht ein kaputtes Auto auf der linken Spur. Außerdem sind es dort 4 Kilometer Stau. Und auf der A1 Hamburg Richtung Osnabrück staut es sich zwischen dem Bremer Kreuz und Bremen-Hemmelingen auf 6 Kilometern.
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3: Moin zusammen, es geht in großen Schritten in Richtung Feierabend und ich begleite euch dabei. Mein Name ist Alisa Wegner. Einen schönen Freitag wünsche ich euch.
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Helene Fischer ist das hier bei Radio Roland. Bei uns gibt's den besten neuen Schlagermix. Moin zusammen. Ich wünsche euch einen schönen Tag heute und jetzt dreht das Radio mal ordentlich auf.

0: Das ist der beste neue Schlagermix hier bei Radio Roland. Moin zusammen. Jetzt habe ich wieder den neuesten Klatsch und Tratsch von unseren Schlagerstars für euch.
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2: Mit einer Lebensmittelvergiftung auf die Bühne. Say less, das hat sich auch Jolina Dreves gedacht. Salat vom Flughafen klingt ja erstmal eigentlich nach einer guten Idee. Es geht ziemlich schnell und ist halt auch gesünder als irgendwelches Fastfood. Aber für Jolina wurde genau dieser Salat zu einem ziemlich großen Problem. Sie hatte sich nach ihrem Flug nach Düsseldorf für einen Auftritt einen Salat mit Räucherlachs geholt. Draußen waren um die 38 Grad und in der Nacht ging es dann los. Jede Menge Übelkeit und Magen-Darm-Probleme. Bis frühmorgens konnte sie gar nicht mehr schlafen. Aber ans Absagen vom Auftritt hat Jolina trotzdem nicht gedacht. Mit Medikamenten aus der Apotheke hat sie sich dann durch die Zugfahrt geschleppt und auch die Proben. Tatsächlich dann am Ende auch auf die Bühne. Dort wurde es allerdings auch noch mal ein bisschen knapp. Ihr war ziemlich schwummrig und sie musste sich zwischendurch auch noch mal am Mikrofonständer festhalten. Ihre größte Sorge war wirklich, dass sie von der Bühne kippt. Aber irgendwie hat sie den Auftritt durchgezogen und am Ende lief wirklich alles gut. Da ziehen wir wirklich unseren Hut vor dieser Leistung.
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3: Die Polizei in Bremen sucht öffentlich nach einem Geigendieb. Der unbekannte Mann soll einen dunkelblauen Geigenkoffer samt Geige von 1830 und vier Bögen im Gesamtwert von rund 20.000 Euro aus einem Spind in einem Fitnessstudio in der Bahnhofsvorstadt geklaut haben. Er konnte von der Videoüberwachung aufgezeichnet werden. Wer den Mann kennt, soll sich bei der Polizei melden. Aufregung heute Nacht in Ganderkesee im Landkreis Oldenburg. Eine Streife hatte auf dem Gelände des Umspannwerks einen offenen Schaltschrank festgestellt. Das löste einen größeren Polizeieinsatz aus. Inzwischen gibt's Entwarnung. Es konnten keine Beschädigungen auf dem Gelände festgestellt werden. Ein Sprecher des Energieversorgers EWE sagte, dass es auf der Anlage vor wenigen Tagen planmäßige betriebliche Arbeiten gab. Jetzt wird geprüft, ob die möglicherweise etwas mit dem offenen Schaltkasten zu tun haben. Die Feuerwehr hat bei einem Brandeinsatz in Grasberg einen toten Mann in einem Einfamilienhaus gefunden. Nach Angaben eines Feuerwehrsprechers handelt es sich um den 80-jährigen Bewohner des Hauses. Für ihn kam jede Hilfe zu spät. Nachbarn hatten heute Morgen die Feuerwehr gerufen, weil sie starken Rauch bemerkt hatten. Die Brandursache ist noch unklar. News aus eurer Region bekommt ihr bei uns stündlich von morgens bis abends.
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4: Grau und nass ist es gerade, die Wolken sind komplett zu und immer wieder regnet es, teils auch mal kräftiger, dazu aktuell um die 21 Grad in Verden. Morgen bleibt das ziemlich ähnlich, viele Wolken und immer wieder Regen. Am Sonntag wird es dann freundlicher mit Sonne und Wolken und meistens bleibt es trocken.
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4: Auf der A1 Osnabrück Richtung Bremen. Vorsicht, zwischen Vechta und Kloppenburg steht ein kaputtes Auto auf der linken Spur. 4 Kilometer Stau gibt es auf der A1 Osnabrück Richtung Bremen zwischen Vechta und Kloppenburg. Auf der A1 Hamburg Richtung Osnabrück sind es zwischen dem Bremer Kreuz und Bremen-Hemmelingen 6 Kilometer Stop and Go. Und in Hechthausen ist die B73 Hauptstraße zwischen der Mühlenstraße und der Feldstraße nach einem Unfall in beiden Richtungen gesperrt.
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5: Einen wunderschönen Freitag wünsche ich euch. Wir starten zusammen in Richtung Feierabend. Ich bin Alisa Wegner und habe jetzt den passenden Motivationsschlager für euch.
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0: gelaunt geht's durch diesen Freitag. Ihr hört Radio Roland. Und jetzt gibt's wieder was zum Schmunzeln für euch.
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2: Viele reden ja wahnsinnig gerne mit ihren KI-Apps. Und jetzt ist ChatGPT auf die Idee gekommen, am besten ganz dolle menschlich zu klingen. Die Stimme sagt dann sowas wie:
3: Klar, ja.
2: Und man fragt sich, wer bitteschön das Vorbild für diese Stimme war. Ganz sicher niemand, mit dem man sprechen möchte. Denn noch während du eine Frage stellst, ist es wahnsinnig schwer, sich zu konzentrieren, weil beim Sprechen ständig diese nervigen Unterbrechungen kommen.
3: Ja.
2: Wenn die KI uns wirklich im Alltag hilft, dann ist das ja ganz toll. Aber manches Menschliche und muss sie wirklich nicht imitieren.
3: Klar, ich weiß, was du meinst und da hast du auch einen guten Punkt. Und wenn du möchtest, dann spreche ich auch gerne ganz natürlich und total normal mit dir.
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1: 18 Uhr. Ich bin Gisa Weber. Guten Abend. Die Polizei fahndet nach einem 48-Jährigen, der für Anschläge auf Umspannwerke in NRW und Brandenburg verantwortlich sein soll. Bei der Durchsuchung seiner Wohnung wurde Sprengstoff gefunden. Die Polizei hält mehrere Bekennerschreiben für echt. Darin wird als Motiv der Kampf gegen fossile Energieträger genannt. VW-Betriebsrat und IG Metall zeigen sich vorsichtig erleichtert über die Sparpläne beim Autobauer. Eine Eskalation sei erst einmal verhindert. Der Aufsichtsrat hatte die Pläne abgenickt. Weltweit sollen 50.000 Jobs wegfallen. Werksschließungen wurden aber nicht beschlossen. Bahnpendler zwischen Bremen und Hude müssen bis Anfang Oktober zum Teil umplanen. Die Regio-S-Bahn-Linien RS3 und RS4 fallen meist zwischen Hude und Bremen aus. Stattdessen fahren Ersatzbusse. Die RS30 kommt fast ohne Ersatzbusse aus, fährt aber mit einem anderen Fahrplan. Stuttgart und Köln eröffnen heute den zweiten Bundesligaspieltag. Der VfB ist nach der 1:5 Niederlage gegen die Bayern aktuell Tabellenletzter. Das heißt so früh in der Saison aber natürlich gar nichts. Köln war mit 3 Punkten in die neue Spielzeit gestartet. Anstoß ist um 20.30 Uhr.
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2: Viele Wolken und immer wieder Regen gibt es heute Abend. Zwischendurch kann der Regen auch mal kräftiger werden. In der Nacht sinken die Temperaturen auf 16 Grad in Schesel. Morgen bleibt es wechselhaft mit Wolken und immer wieder Regen. Die Höchstwerte liegen bei 19 bis 21 Grad. Am Sonntag wird es dann trockener mit Sonne und Wolken.
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2: Auf der A1 Osnabrück Richtung Bremen gibt es zwischen Vechta und Kloppenburg 4 Kilometer Stau und in der Gegenrichtung Hamburg Richtung Osnabrück staut es sich zwischen dem Bremer Kreuz und Bremen-Hemelingen auf 4 Kilometern. Und in Hechthausen ist die B73 Hauptstraße zwischen der Mühlenstraße und der Feldstraße nach einem Unfall in beiden Richtungen gesperrt.
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3: 19 Uhr. Ich bin Gisa Weber. Guten Abend. Die VW-Sparpläne sind abgesegnet. Jetzt sehen Betriebsrat und Gewerkschaft IG Metall

0: den Vorstand des Autobaus am Zug. Für die bedrohten Werke in Emden, Zwickau, Neckarsulm und Hannover müssten schnell Lösungen her. Dort könnte die Produktion bis Mitte der 2030er auslaufen. Beschlossen ist aber noch nichts. Nach den Anschlägen auf Umspannwerke in NRW und Brandenburg fahndet die Polizei nach dem mutmaßlichen Täter. Der 48-Jährige soll wohl zu Fuß auf der Flucht sein. Sein Truck wurde nahe des Hambacher Forsts gestürmt. Laut seiner Bekennerschreiben wollte er mit den Anschlägen die fossile Energiebranche treffen. Pflege-Azubis, die ihre Ausbildung abbrechen möchten, bekommen in Bremen weiter Unterstützung. Das Programm Bleibt dran wird um 3 Jahre verlängert. Seit 2023 gab es mehr als 300 Beratungen. Fast jeder dritte Pflege-Azubi bricht vor dem Abschluss ab. Bremen braucht aber dringend Pflegenachwuchs. Der 2. Bundesligaspieltag startet heute mit einem Traditionsduell. Der VfB Stuttgart empfängt den 1. FC Köln. Die Teams sind ganz unterschiedlich in die Saison gestartet. Stuttgart verlor gegen die Bayern, Köln holte einen Sieg gegen Hoffenheim. Anstoß ist 20.30 Uhr.
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2: Jetzt geht's musikalisch zurück in die 60er, 70er und 80er. Viel Spaß mit 60, 70, 80. 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Hey.

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1: 20 Uhr. Ich bin Gisa Weber. Guten Abend. Nach den Anschlägen auf Umspannwerke in NRW und Brandenburg fahndet die Polizei nach dem mutmaßlichen Täter. Der 48-Jährige soll wohl zu Fuß auf der Flucht sein. Sein Truck wurde nahe des Hambacher Forsts gestürmt. Laut seiner Bekennerschreiben wollte er mit den Anschlägen die fossile Energiebranche treffen. VW-Betriebsrat und IG Metall zeigen sich vorsichtig erleichtert über die Sparpläne beim Autobau. Eine Eskalation sei erst einmal verhindert. Der Aufsichtsrat hatte die Pläne abgenickt. Weltweit sollen 50.000 Jobs wegfallen. Werksschließungen wurden aber nicht beschlossen. Bahnpendler zwischen Bremen und Hude müssen bis Anfang Oktober zum Teil umplanen. Die Regio-S-Bahn-Linien RS3 und RS4 fallen meist zwischen Hude und Bremen aus. Stattdessen fahren Ersatzbusse. Die RS30 kommt fast ohne Ersatzbusse aus, fährt aber mit einem anderen Fahrplan. Das haben sich die deutschen Basketballerinnen

0: Ihnen sicherlich anders vorgestellt. Zum Auftakt bei der Heim-WM verlieren die DBB-Frauen gegen Spanien deutlich mit 53 zu 83. Bereits morgen steht gegen Japan das zweite Gruppenspiel an.
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